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Worte überflüssig werden, weil der Augenblick bis an den Rand mit Sinn gefüllt ist, beginnt das Leben unwiderstehlich von sich zu erzählen und führt uns mitten hinein.

0: Es ist 3 Uhr. Die Stimme von Niki Stettler in den KI-News. Hallo. Die liechtensteinische Landesverwaltung erlebt einen wahren Ansturm auf offene Stellen. Im Jahr 2025 verzeichnete der Staat 3077 Bewerbungen. Das entspricht einem kräftigen Plus von 32% im Vergleich zum Vorjahr. Auf jede freie Position kommen nun durchschnittlich 20 Interessenten. Besonders kaufmännische Berufe sind stark gefragt. Hauptgründe für das große Interesse sind die hohe Jobsicherheit und die attraktiven Arbeitsbedingungen. Die Liechtensteiner Gemeinden spüren diesen Trend hingegen nicht. Dort bleiben die Bewerberzahlen stabil. Das neue KI-Gesetz der Europäischen Union bringt liechtensteinische Unternehmen unter Zugzwang. Auch wenn die Verordnung hierzulande noch nicht offiziell in Kraft ist, betrifft sie viele heimische Betriebe. Wer im EU-Raum aktiv ist und künstliche Intelligenz nutzt, muss ab dem 2. August erste strenge Vorgaben erfüllen. Dazu gehört etwa eine klare Kennzeichnungspflicht für KI-generierte Inhalte. Die Stabsstelle für digitale Innovation rät den betroffenen Firmen, sich zügig vorzubereiten. Die offizielle Übernahme des Gesetzes in Liechtenstein wird für das kommende Jahr erwartet. Der FC Vaduz steht kurz vor dem Einzug in die 3. Qualifikationsrunde der Conference League. Im heimischen Rheinparkstadion feierten die Liechtensteiner einen souveränen 4:0-Sieg gegen Athletic Escaldes aus Andorra. Nach einer zähen ersten Hälfte sorgte Mischa Eberhardt mit 2 Treffern für die Vorentscheidung. Die Neuzugänge Juan Cabrera und Dejan Sorgic machten den Erfolg in der Schlussphase perfekt. Einziger Wermutstropfen bleibt die frühe Verletzung von Lado Akalaya. Das Rückspiel steigt am kommenden Donnerstag. Der Berliner Musiker und DJ Fritz Kalkbrenner bringt seine aktuelle Sommertour nach Vaduz. Vor rund 1000 erwarteten Gästen plant der Produzent eine außergewöhnliche Show. Obwohl er bei heutigen Sets meist darauf verzichtet, greift er in Liechtenstein ausnahmsweise wieder selbst zum Mikrofon und singt live. Zusätzlich präsentiert Kalkbrenner zahlreiche neu interpretierte Stücke. Die nötige Energie für den dichten Tourneeplan schöpft der Künstler mittlerweile aus einem strikt alkoholfreien Lebensstil.
1: Am Sonntag überwiegend wolkig bis trüb, stellenweise leichter Regen oder Nieselregen, vor allem von Nordwesten bis Südosten, Lichtblicke am ehesten im Osten, nachmittags auch im Westen, Höchstwerte 4 bis 14 Grad, Wind meist schwach aus Westen, zeitweise mäßig mit frischen Böen im Westen, in der Nacht gebietsweise Regen, lokal Nebel, Tiefstwerte 3 bis 8 Grad, im Schwarzwald und Allgäu um 1 Grad, Montag neblig trüb mit Nieselregen, 5 bis 13 Grad. Dienstag öfter Regen, 6 bis 15 Grad.
2: Klare Straßen, keine Staus, sicher ankommen.

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0: Hallo aus der Redaktion, hier sind die KI-News mit der Stimme von Niki Stettler. Die liechtensteinische Landesverwaltung erlebt einen wahren Ansturm auf offene Stellen. Im Jahr 2025 verzeichnete der Staat 3077 Bewerbungen. Das entspricht einem kräftigen Plus von 32% im Vergleich zum Vorjahr. Auf jede freie Position kommen nun durchschnittlich 20 Interessenten. Besonders kaufmännische Berufe sind stark gefragt. Hauptgründe für das große Interesse sind die hohe Jobsicherheit und die attraktiven Arbeitsbedingungen. Die Liechtensteiner Gemeinden spüren diesen Trend hingegen nicht. Dort bleiben die Bewerberzahlen stabil. Das neue KI-Gesetz der Europäischen Union bringt liechtensteinische Unternehmen unter Zugzwang. Auch wenn die Verordnung hierzulande noch nicht offiziell in Kraft ist, betrifft sie viele heimische Betriebe. Wer im EU-Raum aktiv ist und künstliche Intelligenz nutzt, muss ab dem 2. August erste strenge Vorgaben erfüllen. Dazu gehört etwa eine klare Kennzeichnungspflicht für KI-generierte Inhalte. Die Stabsstelle für digitale Innovation rät den betroffenen Firmen, sich zügig vorzubereiten. Die offizielle Übernahme des Gesetzes in Liechtenstein wird für das kommende Jahr erwartet. Der FC Vaduz steht kurz vor dem Einzug in die dritte Qualifikationsrunde der Conference League. Im heimischen Rheinparkstadion feierten die Liechtensteiner einen souveränen 4:0-Sieg gegen Athletic Escaldes aus Andorra. Nach einer zähen ersten Hälfte sorgte Mischa Eberhardt mit 2 Treffern für die Vorentscheidung. Die Neuzugänge Juan Cabrera und Dejan Sorgic machten den Erfolg in der Schlussphase perfekt. Einziger Wermutstropfen bleibt die frühe Verletzung von Lado Akalaya. Das Rückspiel steigt am kommenden Donnerstag. Der Berliner Musiker und DJ Fritz Kalkbrenner bringt seine aktuelle Sommertour nach Vaduz. Vor rund 1000 erwarteten Gästen plant der Produzent eine außergewöhnliche Show. Obwohl er bei heutigen Sets meist darauf verzichtet, greift er in Liechtenstein ausnahmsweise wieder selbst zum Mikrofon und singt live. Zusätzlich präsentiert Kalkbrenner zahlreiche neu interpretierte Stücke. Die nötige Energie für den dichten Tourneeplan schöpft der Künstler mittlerweile aus einem strikt alkoholfreien Lebensstil.
1: Am Sonntag überwiegend wolkig bis trüb, stellenweise leichter Regen oder Nieselregen, vor allem von Nordwesten bis Südosten, Lichtblicke am ehesten im Osten, nachmittags auch im Westen, Höchstwerte 4 bis 14 Grad, Wind meist schwach aus Westen, zeitweise mäßig mit frischen Böen im Westen, in der Nacht gebietsweise Regen, lokal Nebel, Tiefstwerte 3 bis 8 Grad, im Schwarzwald und Allgäu um 1 Grad, Montag neblig trüb mit Nieselregen 5 bis 13 Grad. Dienstag öfter Regen 6 bis 15 Grad.
2: Klare Straßen, keine Staus, sicher ankommen.

Es ist wieder 5 Uhr. KI News, die Stimme von Niki Stettler am Mikrofon, hallo. Die liechtensteinische Landesverwaltung erlebt einen wahren Ansturm auf offene Stellen. Im Jahr 2025 verzeichnete der Staat 3077 Bewerbungen. Das entspricht einem kräftigen Plus von 32% im Vergleich zum Vorjahr. Auf jede freie Position kommen nun durchschnittlich 20 Interessenten. Besonders kaufmännische Berufe sind stark gefragt. Hauptgründe für das große Interesse sind die hohe Jobsicherheit und die attraktiven Arbeitsbedingungen. Die Liechtensteiner Gemeinden spüren diesen Trend hingegen nicht, dort bleiben die Bewerberzahlen stabil. Das neue KI-Gesetz der Europäischen Union bringt liechtensteinische Unternehmen unter Zugzwang. Auch wenn die Verordnung hierzulande

0: Lande noch nicht offiziell in Kraft ist, betrifft sie viele heimische Betriebe. Wer im EU-Raum aktiv ist und künstliche Intelligenz nutzt, muss ab dem 2. August erste strenge Vorgaben erfüllen. Dazu gehört etwa eine klare Kennzeichnungspflicht für KI-generierte Inhalte. Die Stabsstelle für digitale Innovation rät den betroffenen Firmen, sich zügig vorzubereiten. Die offizielle Übernahme des Gesetzes in Liechtenstein wird für das kommende Jahr erwartet. Der FC Vaduz steht kurz vor dem Einzug in die 3. Qualifikationsrunde der Conference League. Im heimischen Rheinparkstadion feierten die Liechtensteiner einen souveränen 4:0-Sieg gegen Athletic Escaldes aus Andorra. Nach einer zähen ersten Hälfte sorgte Mischa Eberhardt mit 2 Treffern für die Vorentscheidung. Die Neuzugänge Juan Cabrera und Dejan Sorgic machten den Erfolg in der Schlussphase perfekt. Einziger Wermutstropfen bleibt die frühe Verletzung von Lado Akalaya. Das Rückspiel steigt am kommenden Donnerstag. Der Berliner Musiker und DJ Fritz Kalkbrenner bringt seine aktuelle Sommertour nach Vaduz. Vor rund 1000 erwarteten Gästen plant der Produzent eine außergewöhnliche Show. Obwohl er bei heutigen Sets meist darauf verzichtet, greift er in Liechtenstein ausnahmsweise wieder selbst zum Mikrofon und singt live. Zusätzlich präsentiert Kalkbrenner zahlreiche neu interpretierte Stücke. Die nötige Energie für den dichten Tourneeplan schöpft der Künstler mittlerweile aus einem strikt alkoholfreien Lebensstil.
1: Am Sonntag überwiegend wolkig bis trüb, stellenweise leichter Regen oder Nieselregen, vor allem von Nordwesten bis Südosten, Lichtblicke am ehesten im Osten, nachmittags auch im Westen, Höchstwerte 4 bis 14 Grad, Wind meist schwach aus Westen, zeitweise mäßig mit frischen Böen im Westen, in der Nacht gebietsweise Regen, lokal Nebel, Tiefstwerte 3 bis 8 Grad, im Schwarzwald und Allgäu um 1 Grad, Montag neblig trüb mit Nieselregen, 5 bis 13 Grad. Dienstag öfter Regen, 6 bis 15 Grad.
2: Klare Straßen, keine Staus, sicher ankommen.

Es ist wieder 6 Uhr. Willkommen zur Übersicht. KI News mit der Stimme von Niki Stettler am Mikrofon. Die liechtensteinische Landesverwaltung erlebt einen wahren Ansturm auf offene Stellen. Im Jahr 2025 verzeichnete der Staat 3077 Bewerbungen. Das entspricht einem kräftigen Plus von 32% im Vergleich zum Vorjahr. Auf jede freie Position kommen nun durchschnittlich 20 Interessenten. Besonders kaufmännische Berufe sind stark gefragt. Hauptgründe für das große Interesse sind die hohe Jobsicherheit und die attraktiven Arbeitsbedingungen. Die Liechtensteiner Gemeinden spüren diesen Trend hingegen nicht, dort bleiben die Bewerberzahlen stabil. Das neue KI-Gesetz der Europäischen Union bringt liechtensteinische Unternehmen unter Zugzwang. Auch wenn die Verordnung hierzulande noch nicht offiziell in Kraft ist, betrifft sie viele heimische Betriebe. Wer im EU-Raum aktiv ist und künstliche Intelligenz nutzt, muss ab dem 2. August erste strenge Vorgaben erfüllen. Dazu gehört etwa eine klare Kennzeichnungspflicht für KI-generierte Inhalte.

0: Bitte, die Stabsstelle für digitale Innovation rät den betroffenen Firmen, sich zügig vorzubereiten. Die offizielle Übernahme des Gesetzes in Liechtenstein wird für das kommende Jahr erwartet. Der FC Vaduz steht kurz vor dem Einzug in die dritte Qualifikationsrunde der Conference League. Im heimischen Rheinparkstadion feierten die Liechtensteiner einen souveränen 4:0-Sieg gegen Athletic Escaldes aus Andorra. Nach einer zähen ersten Hälfte sorgte Mischa Eberhard mit 2 Treffern für die Vorentscheidung. Die Neuzugänge Juan Cabrera und Dejan Sorgic machten den Erfolg in der Schlussphase perfekt. Einziger Wermutstropfen bleibt die frühe Verletzung von Lado Akalaya. Das Rückspiel steigt am kommenden Donnerstag. Der Berliner Musiker und DJ Fritz Kalkbrenner bringt seine aktuelle Sommertour nach Vaduz. Vor rund 1000 erwarteten Gästen plant der Produzent eine außergewöhnliche Show. Obwohl er bei heutigen Sets meist darauf verzichtet, greift er in Liechtenstein ausnahmsweise wieder selbst zum Mikrofon und singt live. Zusätzlich präsentiert Kalkbrenner zahlreiche neu interpretierte Stücke. Die nötige Energie für den dichten Tourneeplan schöpft der Künstler mittlerweile aus einem strikt alkoholfreien Lebensstil. Soweit die Nachrichten. Kenny, was macht das Wetter?
1: In Vaduz liegen die Temperaturen aktuell bei rund 12 Grad. Der heutige Bereich reicht von etwa 12 bis 27 Grad. Dazu zeigt sich der Himmel über dem Rheintal oft strahlend blau und die Sonne scheint meist völlig ungetrübt. Das sorgt für einen rundum freundlichen und wunderbar sommerlichen Wettereindruck. Am Samstag wird es mit 15 bis 30 Grad noch einmal hochsommerlich warm und sonnig, bevor im Laufe des Abends teils kräftige Gewitter aus Südwesten aufziehen. Der Sonntag bringt dann einen deutlichen Wetterwechsel. Bei kühleren Werten zwischen 17 und 23 Grad dominieren dichte Wolken und es fällt immer wieder Regen, der phasenweise auch etwas intensiver ausfallen kann.
2: Klare Straßen, keine Staus, sicher ankommen.
3: Die halbe Woche liegt im Rückspiegel. Ein frischer Morgen nimmt spürbar Fahrt auf. Die perfekte Energie für den besten musikalischen Start in den Tag. Hier im Zmorga auf Radio Vaterland mit Peter Obst bringt Christopher Cross jetzt die passende Brise. Ride like the wind.

Das war Make You Feel My Love von Adele. Kurz eine Meldung. Eine Studie der Universität Liechtenstein hat über 1 Million Stellenanzeigen ausgewertet und zeigt, künstliche Intelligenz ist die gefragteste Zukunftstechnologie auf dem Schweizer Arbeitsmarkt. KI dominiert. Danach folgen Automation und maschinelles Lernen. Cloud Computing wird seltener genannt, ist aber überall am stärksten verankert. Wenn du diese Skills hast, hast du branchenübergreifend die besten Chancen. Es ist jetzt 6:15 Uhr. Weiter geht's mit Risk It All von Bruno Mars. Ja.

Bruno Mars hat eben alles riskiert. Wagemut schadet auch um 18 nach 6 nicht. Die pure musikalische Coolness bringt nun Curtis Mayfield mit Superfly. 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

Nach der Coolness von Curtis Mayfield wird es jetzt gefühlvoll. Es ist 21 nach 6, der Tag erwacht. Und die großen Emotionen bringt nun Sam Smith mit Stay With Me. Yes, it's true.

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1: Wissen direkt ins Ohr, KI-News mit der Stimme von Niki Stettler. In den beiden goldenen Hochhäusern beim Luzerner Fußballstadion brechen die Bewohner die städtische Anonymität auf. Obwohl dort rund 450 Menschen leben, kannten sich die meisten im Lift kaum. Die Lösung bringt nun eine digitale Nachbarschaftshilfe. Fast 170 Mieter organisieren sich mittlerweile über eine Chatgruppe. Dort verleihen sie Werkzeug, helfen beim Möbeltragen oder gründen Interessengemeinschaften. Aus der Idee ist inzwischen ein Verein entstanden, der von der Stadt Luzern unterstützt wird und das Miteinander spürbar verbessert. Wegen der anhaltenden Trockenheit fallen in der Schweiz derzeit etliche historische Dampfbahnfahrten aus. So streicht die Sursee-Triengenbahn im Kanton Luzern ihre für Sonntag geplante Fahrt auf der knapp 9 Kilometer langen Strecke. Die Waldbrandgefahr ist schlicht zu groß. Bereits ein winziger Funke aus der Lokomotive könnte verdorrte Wiesen entzünden. Auch andere Anbieter wie die Rigi-Bahnen pausieren aktuell. Die Betreiber in Sursee überlegen nun, ihre Fahrten künftig komplett aus den zwei heißesten Sommermonaten in den Frühling zu verschieben. Soweit das Aktuellste.

schöner Ausklang von Under the Bridge. Genau der richtige Vibe, um dir kurz was zu erzählen. Die Liechtensteinische Landesbank hat auf dem Campus in Vaduz das neue Haus Gießen bezogen. Der nachhaltige Neubau bietet rund 240 moderne Arbeitsplätze ohne feste Schreibtische, mit offenen Begegnungszonen und ruhigen Rückzugsräumen. So soll Teamarbeit wachsen und die Bank als attraktiver Arbeitgeber strahlen. Und jetzt weiter grooven mit I Got a Woman von Ray Charles.

Schon von I Got a Woman kommend. Ein kurzes Wort, bevor wir weiter grooven. Es ist 6.38 Uhr. In Liechtenstein stehen viele Familienbetriebe vor einer großen Übergabewelle. Die meisten sind Kleinbetriebe. Eine Nachfolgeregelung braucht im Schnitt über 6 Jahre. Fang früh an, sonst verlierst du oft dein Lebenswerk. Jetzt gibt's Lean on Me von

Ein starker Soul-Moment mit Bill Withers, der sofort im Ohr bleibt. Den perfekten Schwung für alles, was heute noch ansteht, liefern jetzt Wisdom Sea und Bees and Honey. Show me love.

Wisdemc brachte mit Show Me Love eine wunderbare Leichtigkeit ins Studio. 6:45, der Kaffee entfaltet langsam seine Wirkung. Musikalisch übernehmen nun Michael Schulte und Astiz mit Half of My Heart.

Nach dem musikalischen Drama bei Taylor Swift darf es jetzt ruhig ein wenig chaotisch werden. Herrlich unaufgeräumt und wunderbar ehrlich geht es direkt weiter. Hier ist Lola Young mit

die neuesten KI-Nachrichten mit der Stimme von Niki Stettler. Hallo. Künstliche Intelligenz ist der absolute Spitzenreiter auf dem Schweizer Arbeitsmarkt. Das belegt eine neue Studie der Universität Liechtenstein. Für die Untersuchung haben Forscher weit über 1 Million Stellenanzeigen aus dem vergangenen Jahr analysiert. Das klare Ergebnis: KI dominiert die Nachfrage der Unternehmen, dicht gefolgt von Automation und maschinellem Lernen. Quer durch alle Branchen ist zudem das Cloud Computing fest verankert. Fachkräfte, die diese modernen Technologien beherrschen, haben aktuell branchenübergreifend die besten Karrierechancen. Liechtensteins Familienunternehmen rollt eine historische Übergabewelle entgegen. Weil die Babyboomer-Generation in Rente geht, suchen in den kommenden Jahren hunderte Betriebe eine neue Führung. Von den rund 5.600 heimischen Unternehmen sind knapp 88% familiengeführte Kleinbetriebe. Fachleute der Universität Liechtenstein raten dringend zu einer frühzeitigen Planung. Da eine erfolgreiche Übergabe im Schnitt über 6 Jahre dauert, sollte sie bereits 5 bis 10 Jahre vor dem Ausstieg starten. Wer zu spät plant, riskiert den Wert seines Lebenswerks. Das Festival Faduz Sounds hat bei seiner 15. Ausgabe erfolgreich musikalisches Neuland betreten. Am gestrigen Donnerstag verwandelte sich der Museumsplatz im Hauptort erstmals in einen pulsierenden Open-Air-Club für elektronische Musik. Knapp 1000 Besucher feierten zu den treibenden Beats des Berliner Starproduzenten Fritz Kalkbrenner und des Liechtensteiner Lokalmatadors Dave the Dog. Der Mut zum Experiment hat sich laut den Veranstaltern voll ausbezahlt und bescherte dem Jubiläum eine rundum gelungene Premiere. Der FC Faduz steht kurz vor dem Einzug in die 3. Qualifikationsrunde der Conference League.

0: Im heimischen Rheinparkstadion feierten die Liechtensteiner einen souveränen 4:0-Sieg gegen Athletic Escaldes aus Andorra. Nach einer zähen ersten Hälfte sorgte Mischa Eberhard mit 2 Treffern für die Vorentscheidung. Die Neuzugänge Juan Cabrera und Dejan Sorgic machten den Erfolg in der Schlussphase perfekt. Einziger Wermutstropfen bleibt die frühe Verletzung von Lado Akalaya. Das Rückspiel steigt am kommenden Donnerstag. Soweit die Nachrichten. Kenny, was macht das Wetter?
1: In Vaduz liegen die Temperaturen aktuell bei rund 12 Grad. Der heutige Bereich reicht von etwa 12 bis 27 Grad. Am Himmel zeigt sich fast ungetrübter Sonnenschein, ohne nennenswerte Wolken. Das sorgt für einen rundum freundlichen und ruhigen Wettereindruck im gesamten Rheintal. Am Samstag bewegen sich die Werte zwischen 15 und 30 Grad. Dabei scheint zunächst noch ausgiebig die Sonne, bevor sich im Laufe des Abends teils kräftige Gewitter bemerkbar machen. Der Sonntag bringt dann eine Spanne von 17 bis 23 Grad. Das Wetter präsentiert sich überwiegend bewölkt mit einigen Regenschauern, wodurch der Tag spürbar kühler ausfällt.
2: Derzeit liegen keine Meldungen vor. Gute Reise.
3: Die Arbeitswoche erreicht heute ihren Höhepunkt. Ein frischer Wind weht durchs Ländle und bringt die ideale Energie für diesen Mittwoch. Hier ist das Zmorga auf Radio Vaterland mit Peter Obst. Den perfekten Rhythmus zum Tagesstart liefert nun George Ezra mit Shotgun.

Schönes Ende von Halt mich! Jobs beim Staat sind gerade heiß begehrt. Die liechtensteinische Landesverwaltung bekam in 2025 genau 3077 Bewerbungen, ein Plus von 32%. Im Schnitt bewerben sich 20 Leute auf eine Stelle. Vielleicht ist ja auch für dich was dabei. Gründe sind Jobsicherheit und attraktive Bedingungen, besonders kaufmännische Berufe. Die Gemeinden merken davon kaum etwas. Es ist 7:10 Uhr an diesem Freitag. Und jetzt, like a Rolling Stone,

Stone von Bob Dylan. Kurz, die neue EU-Verordnung zur künstlichen Intelligenz zwingt liechtensteinische Firmen zum Handeln. Auch wenn sie hier noch nicht gilt, musst du, wenn du im EU-Raum aktiv bist und KI einsetzt, ab 2. August KI-generierte Inhalte kennzeichnen. Die Stabsstelle für digitale Innovation rät dringend zur Vorbereitung. Die endgültige Übernahme wird im kommenden Jahr erwartet. Und jetzt Chain of Fools von Aretha Franklin.

Playboy von Purple Disco Machine liefert einfach den perfekten Groove. Bevor der Tag um 23 nach 7 zu hektisch wird, fängt Ed Sheeran nun genau diesen einen nostalgischen Moment ein. Photograph.

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1: Das war Fotograf von Ed Sheeran. Es ist 7.27 Uhr und kurz was Aktuelles. Das Liechtenstein-Institut hat seit dem 1. Juli einen neuen Direktor, Georges Bauer. Er ersetzt die bisherige Doppelspitze. Für dich heißt das, klarere Ansprechpartner, gerade im Jubiläumsjahr. Die Einrichtung feiert ihr 40-jähriges Bestehen. Im Oktober gibt's öffentliche Jubiläumsanlässe mit dem Ex-Vorsteher Donat Öri. Und jetzt Pocahontas von Annen-Mai Kantereit.

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1: Hallo, Sie hören die KI News. Ich bin die Stimme von Niki Stettler. Nach 13 Nächten in Folge erklären die USA ihre jüngste Angriffswelle gegen den Iran für beendet. Das US-Repräsentantenhaus erhöht derweil den Druck und fordert Präsident Trump per Resolution auf, den Militäreinsatz gänzlich einzustellen. Trump selbst sorgt diplomatisch für eine Überraschung. Einen Atomdeal mit Saudi-Arabien macht er kurzerhand von einer Normalisierung der Beziehungen zwischen Riad und Israel abhängig. Das Schweizer Bundesgericht verbietet einer Autorin endgültig, ein umstrittenes Kapitel ihres geplanten Buches zu veröffentlichen. Darin beschreibt sie einen Manager als lügnerisch und manipulativ. Der Ex-Partner der Frau erkannte sich in diesem Text wieder und klagte erfolgreich wegen Verletzung seiner Persönlichkeit. Laut dem Gericht reicht es für eine solche Verletzung bereits aus, wenn sich die betroffene Person selbst im Text erkennt. Ob auch die künftige Leserschaft den Mann identifizieren könnte, spiele für das Urteil keine Rolle. Soweit die Nachrichten.

Nach den Cheap Thrills von Sia wird es um 7.35 Uhr Zeit für echten Glamour. Teure Designermode ist ohnehin völlig überbewertet, solange einfach die Ausstrahlung stimmt. Meghan Trainor beweist es mit Made You Look.

gerade noch für den perfekten Glamour gesorgt. Das grelle Scheinwerferlicht weicht nun einem absolut legendären und wunderbar melancholischen Britpop-Moment. Große Gefühle bringen Oasis mit Stop Crying Your Heart Out.

Die Tränen sind getrocknet nach diesem Britpop-Drama von Oasis. Höchste Zeit, sich wieder locker zu machen. Olly Murs hat da eine perfekte Idee. Dance with me tonight.

Jeremias schwören darauf, dass grüne Augen niemals lügen. Ob das bei waschechten Vampiren auch zutrifft, bleibt ein Geheimnis. Hier ist Tame Impala mit Dracula.

von Dracula von Tame Impala. Kurz was Wichtiges für dich. Seit dem 1. Juli müssen Online-Shops und Elektronikmärkte Energieetiketten für Smartphones und Tablets zeigen. Eine Konsumentenschutzuntersuchung fand deutliche Mängel. Von 23 getesteten Händlern halten sich nur 12 vollständig dran. Auch in Läden fehlen oft Angaben zu Akkuleistung oder Reparierbarkeit. Einige wehren sich. Digitec Galaxus und die Post räumen Fehler ein und versprechen Nachbesserung. Jetzt I Ain't Worried von OneRepublic.

0: Es ist wieder 8 Uhr. Informativ, digital, aktuell, KI News mit der Stimme von Niki Stettler. Künstliche Intelligenz ist der absolute Spitzenreiter auf dem Schweizer Arbeitsmarkt. Das belegt eine neue Studie der Universität Liechtenstein. Für die Untersuchung haben Forscher weit über 1 Million Stellenanzeigen aus dem vergangenen Jahr analysiert. Das klare Ergebnis: KI dominiert die Nachfrage der Unternehmen, dicht gefolgt von Automation und maschinellem Lernen. Quer durch alle Branchen ist zudem das Cloud Computing fest verankert. Fachkräfte, die diese modernen Technologien beherrschen, haben aktuell branchenübergreifend die besten Karrierechancen. Liechtensteins Familienunternehmen rollt eine historische Übergabewelle entgegen. Weil die Babyboomer-Generation in Rente geht, suchen in den kommenden Jahren hunderte Betriebe eine neue Führung. Von den rund 5.600 heimischen Unternehmen sind knapp 88% familiengeführte Kleinbetriebe. Fachleute der Universität Liechtenstein raten dringend zu einer frühzeitigen Planung. Da eine erfolgreiche Übergabe im Schnitt über 6 Jahre dauert, sollte sie bereits 5 bis 10 Jahre vor dem Ausstieg starten. Wer zu spät plant, riskiert den Wert seines Lebenswerks. Das Festival Fadut Sounds hat bei seiner 15. Ausgabe erfolgreich musikalisches Neuland betreten. Am gestrigen Donnerstag verwandelte sich der Museumsplatz im Hauptort erstmals in einen pulsierenden Open-Air-Club für elektronische Musik. Knapp 1000 Besucher feierten zu den treibenden Beats des Berliner Starproduzenten Fritz Kalkbrenner und des Liechtensteiner Lokalmatadors Dave the Dog. Der Mut zum Experiment hat sich laut den Veranstaltern voll ausbezahlt und bescherte dem Jubiläum eine rundum gelungene Premiere. Der FC Vaduz steht kurz vor dem Einzug in die 3. Qualifikationsrunde der Conference League. Im heimischen Rheinparkstadion feierten die Liechtensteiner einen souveränen 4:0-Sieg gegen Athletic Escaldes aus Andorra. Nach einer zähen ersten Hälfte sorgte Mischa Eberhardt mit 2 Treffern für die Vorentscheidung. Die Neuzugänge Juan Cabrera und Dejan Sorgic machten den Erfolg in der Schlussphase perfekt. Einziger Wermutstropfen bleibt die frühe Verletzung von Lado Akalaya. Das Rückspiel steigt am kommenden Donnerstag. Das war das Neueste aus der Nachrichtenredaktion. Kenny, was sagt das Wetter?
1: In Vaduz liegen die Temperaturen aktuell bei rund 20 Grad. Der

0: heutige Bereich reicht von etwa 12 bis 27 Grad. Der Himmel zeigt sich dabei von seiner besten Seite mit ungetrübtem Sonnenschein. Regen oder dichtere Wolken sind heute absolut kein Thema und auch der Wind verhält sich sehr ruhig. Der gesamte Wettereindruck ist durch und durch freundlich und wunderbar sommerlich. Am Samstag wird es mit 15 bis 30 Grad noch einmal richtig warm und lange sonnig, bevor im Laufe des Abends teils kräftige Gewitter aufziehen können. Der Sonntag bringt dann einen spürbaren Wetterwechsel, mit deutlich mehr Wolken und einigen Regenschauern. Dabei wird es mit Werten zwischen 17 und 23 Grad wieder etwas kühler.
1: Derzeit liegen keine Meldungen vor. 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
2: Die Arbeitswoche teilt sich in zwei Hälften. Der Blick wandert langsam Richtung Wochenende. Peter Obst, hier beim Zmorga auf Radio Vaterland. Den idealen musikalischen Auftakt in diesen frischen Tag machen The Beatles mit Here Comes the Sun, Take 9.

Einfach mal die Augen schließen und nur zuhören. DJ O hat dafür eben schon den perfekten Soundtrack geliefert. Und jetzt übernimmt eine absolute Legende, Roberta Flack, mit Killing Me Softly with His Song.

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U2 lieferten gerade die perfekte Dosis irische Melancholie. Aber genug der großen Sehnsucht. Jetzt wird das Leben einfach mal zelebriert. Ein Hoch auf diesen Moment bringt Andreas Burani mit Auf uns.

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1: Die Stimme von Niki Stettler in den KI-News, hallo. Nach 13 Nächten in Folge erklären die USA ihre jüngste Angriffswelle gegen den Iran für beendet. Das US-Repräsentantenhaus erhöht derweil den Druck und fordert Präsident Trump per Resolution auf, den Militäreinsatz gänzlich einzustellen. Trump selbst sorgt diplomatisch für eine Überraschung. Einen Atomdeal mit Saudi-Arabien macht er kurzerhand von einer Normalisierung der Beziehungen zwischen und Israel abhängig. 12,5% Zoll. Für die Schweizer Exportwirtschaft ist das weder eine Ideallösung noch eine Katastrophe. Zwar entsteht ein leichter Nachteil gegenüber der EU, doch ein gefürchteter US-Zusatzzoll bleibt vorerst aus. Zurücklehnen kann sich die Wirtschaft aber nicht. Washington prüft wegen angeblicher Überkapazitäten und Preisdumping bereits weitere Zölle. Im Visier der US-Behörden stehen 16 Länder, darunter auch die Schweiz. Soweit die Nachrichten.

pures Gefühl von Tom Odell. Wer so viel Romantik vorlegt, übergibt am besten direkt an eine waschechte Soul-Legende. Marvin Gaye bringt Mercy, Mercy.

Das war You're So Vain. Und während die letzten Töne verklingen, ein kurzes Update aus Triesen. Auf dem Parkplatz der Gemeindeverwaltung wird gerade die erste liechtensteinische Kleinbiogasanlage abgebaut. Schwerlasttransporter begannen gestern mit dem Abtransport der bis zu 25 Tonnen schweren Elemente. Das Projekt scheiterte nicht an der Technik, sondern am Widerstand der Nachbarschaft, wegen nächtlichem Brummen und Geruch. Platz soll bis Mitte August geräumt sein. Bleib dran, du hörst jetzt I Had Some Help von Post Malone featuring

Das war I Had Some Help von Post Malone featuring Morgan Wallen. Apropos neue Wege. Die Liechtensteinische Landesbank hat auf dem Campus in Vaduz das neue Haus Gießen bezogen. Der nachhaltige Neubau bietet rund 240 moderne Arbeitsplätze, verzichtet auf feste Schreibtische und setzt auf offene Begegnungszonen sowie ruhige Rückzugsräume. Mit dem flexiblen Konzept wollen sie die Zusammenarbeit stärken und dich als Mitarbeiter gewinnen. Weiter geht's mit Everything I Wanted von Billie Eilish.

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1: Es ist wieder 9 Uhr. Einen schönen guten Tag, die Stimme von Niki Stettler hier mit den KI-News. Das Vorzeigeprojekt für die lokale Energiewende in Triesen ist gescheitert. Auf dem Parkplatz der Gemeindeverwaltung wird derzeit die erste liechtensteinische Kleinbiogasanlage abgebaut. Seit gestern rollen Schwerlasttransporter, um die bis zu 25 Tonnen schweren Bauteile abzutransportieren. Das ökologische Pilotprojekt scheiterte nicht an der Technik, sondern am massiven Widerstand der Nachbarschaft. Anwohner klagten über nächtliches Brummen und penetrante Gerüche im Wohngebiet. Bis Mitte August soll der Platz wieder vollständig geräumt sein. Künstliche Intelligenz ist der absolute Spitzenreiter auf dem Schweizer Arbeitsmarkt. Das belegt eine neue Studie der Universität Liechtenstein. Für die Untersuchung haben Forscher weit über 1 Million Stellenanzeigen aus dem vergangenen Jahr analysiert. Das klare Ergebnis: KI dominiert die Nachfrage der Unternehmen, dicht gefolgt von Automation und maschinellem Lernen. Quer durch alle Branchen ist zudem das Cloud Computing fest verankert. Fachkräfte, die diese modernen Technologien beherrschen, haben aktuell branchenübergreifend die besten Karrierechancen. Liechtensteins Familienunternehmen rollt eine historische Übergabewelle entgegen. Weil die Babyboomer-Generation in Rente geht, suchen in den kommenden Jahren hunderte Betriebe eine neue Führung. Von den rund 5.600 heimischen Unternehmen sind knapp 88% familiengeführte Kleinbetriebe. Fachleute der Universität Liechtenstein raten dringend zu einer frühzeitigen Planung, da eine erfolgreiche Übergabe im Schnitt über 6 Jahre dauert, sollte sie bereits 5 bis 10 Jahre vor dem Ausstieg starten. Wer zu spät plant, riskiert den Wert seines Lebenswerks. Das Festival Fadut Sounds hat bei seiner 15. Ausgabe erfolgreich musikalisches Neuland betreten. Am gestrigen Donnerstag verwandelte sich der Museumsplatz im Hauptort erstmals in einen pulsierenden Open-Air-Club für elektronische Musik. Knapp 1000 Besucher feierten zu den treibenden Beats des Berliner Starproduzenten Fritz Kalkbrenner und des Liechtensteiner Lokalmatadors Dave the Dog. Der Mut zum Experiment hat sich laut den Veranstaltern voll ausbezahlt und bescherte dem Jubiläum eine rundum gelungene Premiere. Weiter mit dem Wetter, Kenny.
2: In Vaduz liegen die Temperaturen aktuell bei rund 20 Grad. Der heutige Bereich reicht von etwa 12 bis 27 Grad. Der Himmel zeigt sich von seiner besten Seite mit ungetrübtem Sonnenschein. Keine einzige Wolke stört das strahlende Blau und es bleibt durchgehend trocken. Der Wettereindruck ist damit rundum freundlich und wunderbar sommerlich. Der Blick auf das Wochenende bringt für den

0: Samstag zunächst noch einmal viel Sonne. Die Werte bewegen sich zwischen 15 und 30 Grad, bevor sich am Abend teils kräftige Gewitter zusammenbrauen können. Am Sonntag wird es dann spürbar kühler und wechselhafter. Bei 18 bis 24 Grad dominieren dichte Wolken und es fällt immer wieder Regen.
1: Klare Straßen, keine Staus, sicher ankommen.
2: Die Woche schwingt dynamisch über ihren Scheitelpunkt. Genau die richtige Energie für die All-Time-Classics auf Radio Vaterland. Echte Meilensteine der Musikgeschichte stehen bereit, um den Takt für die zweite Wochenhälfte vorzugeben. Den Anfang machen Queen mit We Will Rock You.

Nach den großen Gefühlen von Simon und Garfunkel starten die Alltime Classics jetzt mit ordentlich Schwung durch. Um 10 nach 9 fängt James Brown diese herrlich frische Energie des Tages perfekt ein. I Got You.

Nach dem wilden Ritt mit Steppenwolf starten die Alltime Classics. Diese Energie passt perfekt zum Freitag. Das Wochenende liegt förmlich in der Luft. Jetzt übernehmen Tears for Fears mit Everybody Wants to Rule the World.

Nach den großen Weltherrschaftsplänen von Tears for Fears starten die All-Time Classics. Um 9.21 Uhr wird nicht lange gefackelt, sondern direkt ein echter Meilenstein der Musikgeschichte aufgelegt. Chuck Berry mit Johnny B. Goode.

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1: Die KI-News mit der Stimme von Niki Stettler. Hallo. Nach 13 Nächten in Folge erklären die USA ihre jüngste Angriffswelle gegen den Iran für beendet. Das US-Repräsentantenhaus erhöht derweil den Druck und fordert Präsident Trump per Resolution auf, den Militäreinsatz gänzlich einzustellen. Trump selbst sorgt diplomatisch für eine Überraschung. Einen Atomdeal mit Saudi-Arabien macht er kurzerhand von einer Normalisierung der Beziehungen zwischen Riad und Israel abhängig. 12,5% Zoll. Für die Schweizer Exportwirtschaft ist das weder eine Ideallösung noch eine Katastrophe. Zwar entsteht ein leichter Nachteil gegenüber der EU, doch ein gefürchteter US-Zusatzzoll bleibt vorerst aus. Zurücklehnen kann sich die Wirtschaft aber nicht. Washington prüft wegen angeblicher Überkapazitäten und Preisdumping bereits weitere Zölle. Im Visier der US-Behörden stehen 16 Länder, darunter auch die Schweiz. Soweit die Nachrichten.

Der FC Vaduz steht mit einem Bein in der dritten Qualifikationsrunde der Conference League. Zu Hause 4:0 gegen Athletic Escaldes. Nach zäher erster Halbzeit machte Mischa Eberhardt mit einem Doppelpack alles klar. Die Neuzugänge Juan Cabrera und Dejan Zorgic krönten den Sieg. Einziger Wermutstropfen, Lado Akalaya verletzte sich früh. Rückspiel ist kommenden Donnerstag. Jetzt geht's weiter mit The House of the Rising Sun von The Animals.

Und das war The House of the Rising Sun von Animals. Kurz für dich, das Liechtenstein-Institut hat seit dem 1. Juli einen neuen Direktor. Schorsch Bauer leitet die Forschungseinrichtung in Gamprin und löst damit die bisherige Doppelspitze ab. Ziel ist mehr Stabilität und klare Ansprechpartner nach außen. Ein besonderes Jahr. Das Institut feiert sein 40-jähriges Bestehen. Im Oktober sind öffentliche Jubiläumsanlässe mit dem Ex-Vorsteher von Gamprin, Donat Öhri, geplant. Jetzt weiter mit Suspicious Minds von Elvis Presley.

0: Es ist wieder 10 Uhr. Was heute wichtig ist, die Stimme von Niki Stettler präsentiert die KI News. Das Vorzeigeprojekt für die lokale Energiewende in Triesen ist gescheitert. Auf dem Parkplatz der Gemeindeverwaltung wird derzeit die erste liechtensteinische Kleinbiogasanlage abgebaut. Seit gestern rollen Schwerlasttransporter, um die bis zu 25 Tonnen schweren Bauteile abzutransportieren. Das ökologische Pilotprojekt scheiterte nicht an der Technik, sondern am massiven Widerstand der Nachbarschaft. Anwohner klagten über nächtliches Brummen und penetrante Gerüche im Wohngebiet. Bis Mitte August soll der Platz wieder vollständig geräumt sein. Künstliche Intelligenz ist der absolute Spitzenreiter auf dem Schweizer Arbeitsmarkt. Das belegt eine neue Studie der Universität Liechtenstein. Für die Untersuchung haben Forscher weit über 1 Million Stellenanzeigen aus dem vergangenen Jahr analysiert. Das klare Ergebnis: KI dominiert die Nachfrage der Unternehmen, dicht gefolgt von Automation und maschinellem Lernen. Quer durch alle Branchen ist zudem das Cloud Computing fest verankert. Fachkräfte, die diese modernen Technologien beherrschen, haben aktuell branchenübergreifend die besten Karrierechancen. Liechtensteins Familienunternehmen rollt eine historische Übergabewelle entgegen. Weil die Babyboomer-Generation in Rente geht, suchen in den kommenden Jahren hunderte Betriebe eine neue Führung. Von den rund 5.600 heimischen Unternehmen sind knapp 88% familiengeführte Kleinbetriebe. Fachleute der Universität Liechtenstein raten dringend zu einer frühzeitigen Planung, da eine erfolgreiche Übergabe im Schnitt über 6 Jahre dauert, sollte sie bereits 5 bis 10 Jahre vor dem Ausstieg starten. Wer zu spät plant, riskiert den Wert seines Lebenswerks. Das Festival Fadut Sounds hat bei seiner 15. Ausgabe erfolgreich musikalisches Neuland betreten. Am gestrigen Donnerstag verwandelte sich der Museumsplatz im Hauptort erstmals in einen pulsierenden Open-Air-Club für elektronische Musik. Knapp 1000 Besucher feierten zu den treibenden Beats des Berliner Starproduzenten Fritz Kalkbrenner und des Liechtensteiner Lokalmatadors Dave the Dog. Der Mut zum Experiment hat sich laut den Veranstaltern voll ausbezahlt und bescherte dem Jubiläum eine rundum gelungene Premiere. Jetzt das Wetter. Kenny?
1: In Vaduz liegen die Temperaturen aktuell in einem angenehmen Bereich. Der heutige Rahmen reicht von etwa 12 bis 27 Grad. Dazu zeigt sich das Wetter von seiner besten Seite. Es gibt durchgehend ungetrübten Sonnenschein und einen strahlend blauen Himmel. Das sorgt für einen rundum freundlichen und herrlichen sommerlichen Eindruck. Am Samstag geht es zunächst hochsommerlich weiter. Die Werte klettern von milden 15 auf heiße 30 Grad bei viel Sonnenschein. Erst gegen Abend ziehen dunkle Wolken auf, die lokal kräftige Gewitter mitbringen können. Am Sonntag wird es spürbar unbeständiger und kühler. Bei Temperaturen zwischen 18 und 24 Grad dominieren die Wolken und es muss immer wieder mit nassen Regenschauern gerechnet werden.
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Nach der ultimativen Weltuntergangsparty von Prince aus dem Jahr 1999 wird es jetzt absolut filmreif. Die perfekte Dosis Geheimagentenspannung liefern Paul McCartney and Wings mit Live and Let Die.

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Nach Hungry Like the Wolf ein kurzer Hinweis für dich. Seit dem 1. Juli müssen Shops ein Energieetikett für Smartphones und Tablets ausweisen. Eine Konsumentenschutzuntersuchung zeigt Mängel. Von 23 geprüften Internethändlern halten sich nur 12 an die Regeln. In Filialen fehlen oft Angaben zu Akkuleistung oder Reparierbarkeit. Digitec Galaxus und die Post räumen Fehler ein und bessern nach. Es ist 10.20 Uhr. Und jetzt Kaylee von Marillion. Do you remember?

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1: Informativ, digital, aktuell. KI News mit der Stimme von Niki Stettler. 12,5% Zoll. Für die Schweizer Exportwirtschaft ist das weder eine Ideallösung noch eine Katastrophe. Zwar entsteht ein leichter Nachteil gegenüber der EU, doch ein gefürchteter US-Zusatzzoll bleibt vorerst aus. Zurücklehnen kann sich die Wirtschaft aber nicht. Washington prüft wegen angeblicher Überkapazitäten und Preisdumping bereits weitere Zölle. Im Visier der US-Behörden stehen 16 Länder, darunter auch die Schweiz. Nach 13 Nächten in Folge erklären die USA ihre jüngste Angriffswelle gegen den Iran für beendet. Das US-Repräsentantenhaus erhöht derweil den Druck und fordert Präsident Trump per Resolution auf, den Militäreinsatz gänzlich einzustellen. Trump selbst sorgt diplomatisch für eine Überraschung. Einen Atomdeal mit Saudi-Arabien macht er kurzerhand von einer Normalisierung der Beziehungen zwischen Riad und Israel abhängig. Das war das Neueste aus der Nachrichtenredaktion.

Von fernen Popgalaxien mit Coldplay und BTS geht es direkt auf den rauen Asphalt. Die Lederjacke sitzt, der Verstärker brummt und hier sind Joan Jett and the Blackhearts mit I Love Rock'n'Roll.

Chapel Roan liefert herrliches Pop-Drama. Doch statt Herzschmerz gibt es jetzt die pure kalifornische Leichtigkeit direkt aus den Boxen. Das sind The Beach Boys mit Good Vibrations.

Was für Vibes nach Good Vibrations. Die Liechtensteinische Landesbank ist ins neue Haus Gießen auf dem Campus Vaduz gezogen und setzt auf rund 240 flexible Arbeitsplätze ohne festen Schreibtisch. Offene Begegnungszonen und Rückzugsräume sollen Zusammenarbeit stärken und als attraktiver Arbeitgeber punkten. Findest du das spannend? Es ist 10:45 Uhr und jetzt Rock DJ von Robbie Williams.

vorgelegt. Um 10.49 Uhr bleibt das musikalische Niveau ganz weit oben. Purer Soul übernimmt jetzt Marvin Gaye und Tammy Terrell mit Ain't No Mountain High Enough.

0: Wow, das war Ain't No Mountain High Enough. Nach so einem Song sage ich dir kurz was Ernstes. Nach den schweren Erdbeben in Venezuela leistet das Hilfswerk Kirche in Not Schweiz-Liechtenstein Soforthilfe und stellt 100.000 Franken bereit. Pfarreien und Klöster vor Ort helfen als erste Anlaufstellen. Das Geld finanziert Lebensmittel, Trinkwasser, Notunterkünfte und psychologische Betreuung. Mehr Unterstützung bleibt dringend nötig. Es ist jetzt 10.52 Uhr am Freitag. Und jetzt weiter mit Ring of Fire von Johnny Cash.
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0: die Stimme von Niki Stettler in den KI-News Hallo. Das Vorzeigeprojekt für die lokale Energiewende in Triesen ist gescheitert. Auf dem Parkplatz der Gemeindeverwaltung wird derzeit die erste liechtensteinische Kleinbiogasanlage abgebaut. Seit gestern rollen Schwerlasttransporter, um die bis zu 25 Tonnen schweren Bauteile abzutransportieren. Das ökologische Pilotprojekt scheiterte nicht an der Technik, sondern am massiven Widerstand der Nachbarschaft. Anwohner klagten über nächtliches Brummen und penetrante Gerüche im Wohngebiet. Bis Mitte August soll der Platz wieder vollständig geräumt sein. Künstliche Intelligenz ist der absolute Spitzenreiter auf dem Schweizer Arbeitsmarkt. Das belegt eine neue Studie der Universität Liechtenstein. Für die Untersuchung haben Forscher weit über 1 Million Stellenanzeigen aus dem vergangenen Jahr analysiert. Das klare Ergebnis: KI dominiert die Nachfrage der Unternehmen, dicht gefolgt von Automation und maschinellem Lernen. Quer durch alle Branchen ist zudem das Cloud Computing fest verankert. Fachkräfte, die diese modernen Technologien beherrschen, haben aktuell branchenübergreifend die besten Karrierechancen. Liechtensteins Familienunternehmen rollt eine historische Übergabewelle entgegen. Weil die Babyboomer-Generation in Rente geht, suchen in den kommenden Jahren hunderte Betriebe eine neue Führung. Von den rund 5.600 heimischen Unternehmen sind knapp 88% familiengeführte Kleinbetriebe. Fachleute der Universität Liechtenstein raten dringend zu einer frühzeitigen Planung. Da eine erfolgreiche Übergabe im Schnitt über 6 Jahre dauert, sollte sie bereits 5 bis 10 Jahre vor dem Ausstieg starten. Wer zu spät plant, riskiert den Wert seines Lebenswerks. Das Festival Fadut Sounds hat bei seiner 15. Ausgabe erfolgreich musikalisches Neuland betreten. Am gestrigen Donnerstag verwandelte sich der Museumsplatz im Hauptort erstmals in einen pulsierenden Open-Air-Club für elektronische Musik. Knapp 1000 Besucher feierten zu den treibenden Beats des Berliner Starproduzenten Fritz Kalkbrenner und des Liechtensteiner Lokalmatadors Dave the Dog. Der Mut zum Experiment hat sich laut den Veranstaltern voll ausbezahlt und bescherte dem Jubiläum eine rundum gelungene Premiere. Das war das Neueste aus der Nachrichtenredaktion. Kenny, was sagt das Wetter?
1: In Vaduz liegen die Temperaturen aktuell bei rund 22 Grad. Der heutige Bereich reicht von etwa 12 bis 27 Grad. Ein Blick nach draußen zeigt ein strahlendes Bild, denn die Sonne scheint nahezu ungetrübt über dem gesamten Rheintal. Wolken sind heute absolute Mangelware und es bleibt durchgehend trocken. Der Wettereindruck ist dementsprechend durch und durch freundlich und lädt zum Genießen ein. Am Samstag geht es zunächst sonnig und mit 15 bis 30 Grad hochsommerlich warm weiter. Allerdings brauen sich im Laufe des Abends aus Südwesten teils kräftige Gewitter und Regenschauer zusammen. Am Sonntag präsentiert sich das Wetter dann spürbar unbeständiger und etwas kühler. Bei Werten zwischen 18 und 24 Grad dominieren dichte Wolken und es muss mit wiederholten, teils sehr kräftigen Regenschauern gerechnet werden.
2: Derzeit liegen keine Verkehrsnachrichten vor. Eine sichere Reise zu jeder Zeit.

Cher, wer wollte die Zeit zurückdrehen? Um 11.23 Uhr bleiben wir aber lieber im Hier und Jetzt. Der Vormittag groovt. Hier ist Stevie Wonder mit

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1: Die KI-News mit mir, der Stimme von Niki Stettler. Hallo. Massive russische Angriffe legen die Hafeninfrastruktur in Odessa lahm. Betriebe stehen still. Gleichzeitig zieht die EU die Schrauben an und verabschiedet das 21. Sanktionspaket gegen Moskau. Innenpolitisch sorgt der entlassene ukrainische Verteidigungsminister Fedorow für Unruhe und pocht auf seine Rückkehr ins Amt. Auch nach über 4 Jahren Krieg bleibt die humanitäre Lage prekär. Die Glückskette ruft dringend zu weiteren Spenden für die notleidende Zivilbevölkerung in der Ukraine auf. 12,5% Zoll. Für die Schweizer Exportwirtschaft ist das weder eine Ideallösung noch eine Katastrophe. Zwar entsteht ein leichter Nachteil gegenüber der EU, doch ein gefürchteter US-Zusatzzoll bleibt vorerst aus. Zurücklehnen kann sich die Wirtschaft aber nicht. Washington prüft wegen angeblicher Überkapazitäten und Preisdumping bereits weitere Zölle. Im Visier der US-Behörden stehen 16 Länder, darunter auch die Schweiz.

Madonnas monumentaler Chor verhallt langsam. Die perfekte Vorlage für den ultimativen britischen Stadionsound der 90er Jahre. Hier sind Oasis mit Don't Look Back in Anger.

Diese gewaltigen Britpop-Chöre von Oasis klingen einfach ewig nach. So viel große Emotion verlangt zwingend nach einer echten amerikanischen Rocklegende am Mikrofon. Hier sind Aerosmith mit Dream On.

Schön träumerisch. Übrigens für dich, das Liechtenstein-Institut hat seit dem 1. Juli einen neuen Direktor. Georges Bauer leitet die Forschungseinrichtung in Gamprin und löst die bisherige Doppelspitze ab. Ziel ist mehr Stabilität und klare Ansprechpartner. Passend, das Institut feiert dieses Jahr sein 40-jähriges Bestehen. Im Oktober sind öffentliche Jubiläumsanlässe mit Donat Öri geplant. Und jetzt geht's weiter mit Wake Me Up von Avicii featuring

0: Das Vorzeigeprojekt für die lokale Energiewende in Triesen ist gescheitert. Auf dem Parkplatz der Gemeindeverwaltung wird derzeit die erste liechtensteinische Kleinbiogasanlage abgebaut. Seit gestern rollen Schwerlasttransporter, um die bis zu 25 Tonnen schweren Bauteile abzutransportieren. Das ökologische Pilotprojekt scheiterte nicht an der Technik, sondern am massiven Widerstand der Nachbarschaft. Anwohner klagten über nächtliches Brummen und penetrante Gerüche im Wohngebiet. Bis Mitte August soll der Platz wieder vollständig geräumt sein. Künstliche Intelligenz ist der absolute Spitzenreiter auf dem Schweizer Arbeitsmarkt. Das belegt eine neue Studie der Universität Liechtenstein. Für die Untersuchung haben Forscher weit über 1 Million Stellenanzeigen aus dem vergangenen Jahr analysiert. Das klare Ergebnis: KI dominiert die Nachfrage der Unternehmen, dicht gefolgt von Automation und maschinellem Lernen. Quer durch alle Branchen ist zudem das Cloud Computing fest verankert. Fachkräfte, die diese modernen Technologien beherrschen, haben aktuell branchenübergreifend die besten Karrierechancen. Liechtensteins Familienunternehmen rollt eine historische Übergabewelle entgegen. Weil die Babyboomer-Generation in Rente geht, suchen in den kommenden Jahren hunderte Betriebe eine neue Führung. Von den rund 5.600 heimischen Unternehmen sind knapp 88% familiengeführte Kleinbetriebe. Fachleute der Universität Liechtenstein raten dringend zu einer frühzeitigen Planung. Da eine erfolgreiche Übergabe im Schnitt über 6 Jahre dauert, sollte sie bereits 5 bis 10 Jahre vor dem Ausstieg starten. Wer zu spät plant, riskiert den Wert seines Lebenswerks. Das Festival Fadut Sounds hat bei seiner 15. Ausgabe erfolgreich musikalisches Neuland betreten. Am gestrigen Donnerstag verwandelte sich der Museumsplatz im Hauptort erstmals in einen pulsierenden Open-Air-Club für elektronische Musik. Knapp 1000 Besucher feierten zu den treibenden Beats des Berliner Starproduzenten Fritz Kalkbrenner und des Liechtensteiner Lokalmatadors Dave the Dog. Der Mut zum Experiment hat sich laut den Veranstaltern voll ausbezahlt und bescherte dem Jubiläum eine rundum gelungene Premiere.
1: Gut, Niki, werfen wir doch direkt einen Blick auf die aktuellen Wetteraussichten fürs Ländle. In Vaduz liegen die Temperaturen aktuell bei rund 20 Grad. Der heutige Bereich reicht von etwa 12 bis 27 Grad. Dazu begleitet uns fast ungetrübter Sonnenschein von einem strahlend blauen Himmel. Regen oder dichte Wolkenfelder bleiben völlig fern. Das sorgt insgesamt für einen überaus freundlichen und perfekten sommerlichen Wettereindruck im Rheintal. Am Samstag klettert das Thermometer auf hochsommerliche 15 bis 30 Grad. Tagsüber bleibt es noch einmal ausgiebig sonnig, bevor im Laufe des Abends teils kräftige Gewitter aufziehen können. Der Sonntag bringt schließlich einen spürbaren Wetterwechsel. Bei 18 bis 24 Grad wird es etwas kühler. Dazu dominieren die Wolken und es fällt immer wieder Regen.
2: Ich würde sagen, es kann so bleiben. Keine Verkehrsnachrichten. Gute Fahrt.
3: Die Woche kippt sanft in die zweite Hälfte. Exakt der richtige Moment für eine musikalische Erfrischung bei Radio Vaterland. Im Zmittag gibt es jetzt die pure Portion gute Laune für einen entspannten Mittag. Den schwungvollen Anfang macht Eddie.

Das temperamentvolle Feuer von Ricky Martin schwingt noch spürbar nach. Um 12.20 Uhr weicht diese musikalische Nostalgie direkt den treibenden Dancebeats von heute. Hugel, Topic und Arash übernehmen mit I Adore You.

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1: Willkommen zur Übersicht KI-News mit der Stimme von Niki Stettler am Mikrofon. Massive russische Angriffe legen die Hafeninfrastruktur in Odessa lahm. Betriebe stehen still. Gleichzeitig zieht die EU die Schrauben an und verabschiedet das 21. Sanktionspaket gegen Moskau. Innenpolitisch sorgt der entlassene ukrainische Verteidigungsminister Fedorow für Unruhe und pocht auf seine Rückkehr ins Amt. Auch nach über 4 Jahren Krieg bleibt die humanitäre Lage prekär. Die Glückskette ruft dringend zu weiteren Spenden für die notleidende Zivilbevölkerung in der Ukraine auf. Das Schweizer Bundesamt für Verkehr schreitet beim Ticketverkauf ein und fordert weiterhin analoge Alternativen. Zwar werden heute 4 von 5 Tickets digital gelöst, doch weil sich Beschwerden von Reisenden ohne Smartphone häufen, verlangt die Behörde von den Transportunternehmen, dass Fahrausweise auch künftig analog und anonym gekauft werden können. Niemand dürfe vom öffentlichen Verkehr ausgeschlossen werden. Die Branchenorganisation Alliance SwissPass zeigt sich kooperativ und verweist auf bereits bestehende Lösungen wie telefonische Buchungen oder Prepaid-Karten, soweit die Nachrichten.

Und nach White Keys von Dominik Feig kurz was Wichtiges für dich. Seit dem 1. Juli müssen Shops Energieetiketten für Smartphones und Tablets zeigen. Doch eine Konsumentenschutzuntersuchung findet deutliche Mängel. Von 23 geprüften Internethändlern halten sich nur 12 komplett dran. Und in Läden fehlen oft Angaben zu Akkuleistung oder Reparierbarkeit. Digitec Galaxus und die Post geben Fehler zu und versprechen Nachbesserungen. Jetzt zurück in den Groove mit Blurred Lines von Robin Thicke, featuring Pharrell Williams und T.I.

Winehouse sorgt einfach immer für eine wunderbare Grundstimmung. Um 38 nach 12 weicht ihr unverkennbarer Retro-Charme nun herrlich schwebenden Elektropop-Klängen. Hier sind

Das Vorzeigeprojekt für die lokale Energiewende in Triesen ist gescheitert. Auf dem Parkplatz der Gemeindeverwaltung wird derzeit die erste liechtensteinische Kleinbiogasanlage abgebaut. Seit gestern rollen Schwerlasttransporter um die bis zu 25... Das Vorzeigeprojekt für die lokale Energiewende in Triesen ist gescheitert. Auf dem Parkplatz der Gemeindeverwaltung wird derzeit die erste liechtensteinische Kleinbiogasanlage abgebaut. Seit gestern rollen Schwerlasttransporter, um die bis zu 25 Tonnen schweren Bauteile abzutransportieren. Das ökologische Pilot

0: absolute Spitzenreiter auf dem Schweizer Arbeitsmarkt. Das belegt eine neue Studie der Universität Liechtenstein. Für die Untersuchung haben Forscher weit über 1 Million Stellenanzeigen aus dem vergangenen Jahr analysiert. Das klare Ergebnis: KI dominiert die Nachfrage der Unternehmen, dicht gefolgt von Automation und maschinellem Lernen. Quer durch alle Branchen ist zudem das Cloud Computing fest verankert. Fachkräfte, die diese modernen Technologien beherrschen, haben aktuell branchenübergreifend die besten Karrierechancen. Liechtensteins Familienunternehmen rollt eine historische Übergabewelle entgegen. Weil die Babyboomer-Generation in Rente geht, suchen in den kommenden Jahren hunderte Betriebe eine neue Führung. Von den rund 5.600 heimischen Unternehmen sind knapp 88% familiengeführte Kleinbetriebe. Fachleute der Universität Liechtenstein raten dringend zu einer frühzeitigen Planung. Da eine erfolgreiche Übergabe im Schnitt über 6 Jahre dauert, sollte sie bereits 5 bis 10 Jahre vor dem Ausstieg starten. Wer zu spät plant, riskiert den Wert seines Lebenswerks. Das Festival Fadud Sounds hat bei seiner 15. Ausgabe erfolgreich musikalisches Neuland betreten. Am gestrigen Donnerstag verwandelte sich der Museumsplatz im Hauptort erstmals in einen pulsierenden Open-Air-Club für elektronische Musik. Knapp 1000 Besucher feierten zu den treibenden Beats des Berliner Star-Produzenten Fritz Kalkbrenner und des Liechtensteiner Lokalmatadors Dave the Dog. Der Mut zum Experiment hat sich laut den Veranstaltern voll ausbezahlt und bescherte dem Jubiläum eine rundum gelungene Premiere. Soweit die Nachrichten. Kenny, wie geht's dem Wetter?
1: In Vaduz liegen die Temperaturen aktuell bei rund 20 Grad. Der heutige Bereich reicht von etwa 12 bis 27 Grad. Dazu begleitet uns fast ungetrübter Sonnenschein bei strahlend blauem Himmel über dem gesamten Rheintal. Der Wettereindruck ist damit durch und durch freundlich und überaus einladend. Am Samstag klettern die Werte auf 15 bis 30 Grad. Es wird noch einmal hochsommerlich warm und sonnig, bevor sich gegen Abend aus Südwesten teils kräftige Gewitter entladen können. Der Sonntag bringt schließlich einen spürbaren Wetterwechsel. Bei 18 bis 24 Grad dominieren dichte Wolken das Bild und es fällt immer wieder Regen.
2: Werfen wir einen Blick auf den Verkehr in und um Liechtenstein.
3: Pass auf, in Vaduz sind 2 Straßen voll gesperrt. Die Postgasse ist wegen einer Baustelle voll gesperrt. Die Sperrung betrifft weniger als 1,5 Kilometer. Die St. Florinsgasse ist über die Eulestraße wegen einer Baustelle ebenfalls voll gesperrt. Auch hier betrifft die Sperrung weniger als 1,5 Kilometer. Euch allen eine gute Fahrt.
4: Ein frischer Hauch von Wochenmitte liegt in der Luft. Der ideale Moment für eine wohltuende Pause. Der Zmittag auf Radio Vaterland bringt genau die richtige Portion gute Laune und Leichtigkeit. Den perfekten Soundtrack dafür liefert Corby K. Lee mit Bubbly. Will you count me in?

Am frühen Nachmittag hinterlassen Jack Johnsons Banana Pancakes eine herrlich unaufgeregte Stimmung. Ein fließender Übergang ist fast unmöglich, deshalb folgt ein kompletter Stilbruch. Hier ist Nina Chuba mit Fata Morgana.

Die Black Eyed Peas liefern die ultimative Partyhymne. Um 21 nach 1 geht es musikalisch direkt in die Karibik, wo pure Gelassenheit auf einen legendären Beat trifft. Bob Marley mit Iron Lion.

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1: Hallo und willkommen. Die Stimme von Niki Stettler führt Sie durch die KI-News. Im Walliser Mattertal behält Klaus Czerik die Launen der Natur genau im Auge. Als Chef Naturgefahrenbeobachter warnt er vor Murgängen oder Felsstürzen, wie schon beim Bergsturz von Randa 1991. Heute melden Radargeräte zwar jede Gletscherbewegung direkt aufs Smartphone, doch der Technik fehlt das Gespür. Wie lebenswichtig die menschliche Erfahrung bleibt, zeigte sich im Mai 2025, als ein Kollege rechtzeitig vor dem Bergsturz in Platten warnte, wahre Sicherheit in den Bergen braucht Hightech und den Menschen. Massive russische Angriffe legen die Hafeninfrastruktur in Odessa lahm. Betriebe stehen still. Gleichzeitig zieht die EU die Schrauben an und verabschiedet das 21. Sanktionspaket gegen Moskau. Innenpolitisch sorgt der entlassene ukrainische Verteidigungsminister Fedorow für Unruhe und pocht auf seine Rückkehr ins Amt. Auch nach über 4 Jahren Krieg bleibt die humanitäre Lage prekär. Die Glückskette ruft dringend zu weiteren Spenden für die notleidende Zivilbevölkerung in der Ukraine auf. Damit seid ihr erstmal wieder auf dem neuesten Stand.

Das war I Just Might von Bruno Mars. Kurz was Privates. Die Liechtensteinische Landesbank hat auf dem Campus in Vaduz das neue Haus Gießen bezogen. Nachhaltiger Neubau mit rund 240 modernen Arbeitsplätzen. Weg vom festen Schreibtisch, hin zu offenen Begegnungszonen und ruhigen Rückzugsräumen, um abteilungsübergreifend besser zusammenzuarbeiten und als Arbeitgeber zu glänzen. Es ist 13:33 Uhr und jetzt für euch Truth Hurts.

Das war Truth Hurts von Lizzo. Kraftvoll, oder? Kurz und wichtig, nach den schweren Erdbeben in Venezuela leistet Kirche in Not Schweiz-Liechtenstein Soforthilfe und stellt 100.000 Franken bereit. Pfarreien und Klöster sind erste Anlaufstellen. Mit dem Geld werden Lebensmittel, Trinkwasser, Notunterkünfte und psychologische Hilfe finanziert. Es ist 13.36 Uhr am Freitag. Bleibt dran, jetzt kommt Temperature von Sean Paul.

Die epische Parade von My Chemical Romance ist vorübergezogen. Genug Drama für den Moment, jetzt übernehmen treibende Beats das Kommando. Hier sind David Guetta und OneRepublic mit I Don't Wanna Wait.

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Willkommen zu den KI-News. Am Mikrofon ist die Stimme von Niki Stettler. Hallo. Das Vorzeigeprojekt für die lokale Energiewende in Triesen ist gescheitert. Auf dem Parkplatz der Gemeindeverwaltung wird derzeit die erste liechtensteinische Kleinbiogasanlage abgebaut. Seit gestern rollen Schwerlasttransporter, um die bis zu 25 Tonnen schweren Bauteile abzutransportieren. Das ökologische Pilotprojekt scheiterte nicht an der Technik, sondern am massiven Widerstand der Nachbarschaft. Anwohner klagten über nächtliches Brummen und penetrante Gerüche im Wohngebiet. Bis Mitte August soll der Platz wieder vollständig geräumt sein. Künstliche Intelligenz ist der absolute Spitzenreiter auf dem Schweizer Arbeitsmarkt. Das belegt eine neue Studie der Universität Liechtenstein. Für die Untersuchung haben Forscher weit über 1 Million Stellenanzeigen aus dem vergangenen Jahr analysiert. Das klare Ergebnis: KI dominiert die Nachfrage. Gens ist der absolute Spitzenreiter auf dem Schweizer Arbeitsmarkt. Das belegt eine neue Studie der Universität Liechtenstein. Für die Untersuchung haben Forscher weit über 1 Million Stellenanzeigen aus dem vergangenen Jahr analysiert. Das klare Ergebnis: KI dominiert die Nachfrage der Unternehmen, dicht gefolgt von Automation und Maschinen.

0: Übergabewelle entgegen. Weil die Babyboomer-Generation in Rente geht, suchen in den kommenden Jahren hunderte Betriebe eine neue Führung. Von den rund 5.600 heimischen Unternehmen sind knapp 88% familiengeführte Kleinbetriebe. Fachleute der Universität Liechtenstein raten dringend zu einer frühzeitigen Planung. Da eine erfolgreiche Übergabe im Schnitt über 6 Jahre dauert, sollte sie bereits 5 bis 10 Jahre vor dem Ausstieg starten. Wer zu spät plant, riskiert den Wert seines Lebenswerks. Das Festival Fadut Sounds hat bei seiner 15. Ausgabe erfolgreich musikalisches Neuland betreten. Am gestrigen Donnerstag verwandelte sich der Museumsplatz im Hauptort erstmals in einen pulsierenden Open-Air-Club für elektronische Musik. Knapp 1000 Besucher feierten zu den treibenden Beats des Berliner Starproduzenten Fritz Kalkbrenner und des Liechtensteiner Lokalmatadors Dave the Dog. Der Mut zum Experiment hat sich laut den Veranstaltern voll ausbezahlt und bescherte dem Jubiläum eine rundum gelungene Premiere.
1: In Vaduz liegen die Temperaturen aktuell bei rund 20 Grad. Der heutige Bereich reicht von etwa 12 bis 27 Grad. Dazu begleitet uns fast ungetrübter Sonnenschein bei strahlend blauem Himmel über dem gesamten Rheintal. Der Wettereindruck ist damit durch und durch freundlich und überaus einladend. Am Samstag klettern die Werte auf 15 bis 30 Grad. Es wird noch einmal hochsommerlich warm und sonnig, bevor sich gegen Abend aus Südwesten teils kräftige Gewitter entladen können. Der Sonntag bringt schließlich einen spürbaren Wetterwechsel. Bei 18 bis 24 Grad dominieren dichte Wolken das Bild und es fällt immer wieder Regen.
2: Die Verkehrsnachrichten rund um Liechtenstein. In der Postgasse in Vaduz ist die Straße wegen einer Baustelle gesperrt. Betroffen ist ein Abschnitt von weniger als einem halben Kilometer. In der St. Florinsgasse in Vaduz im Bereich der Eulestraße ist die Straße wegen einer Baustelle gesperrt. Der gesperrte Abschnitt ist etwa 2 Kilometer lang und verlängert eure Fahrt um etwa 90 Sekunden. Gute Fahrt euch allen!
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Pflaster von Ich und Ich wirkt um 13 nach 2 noch wunderbar nach. Die dichte Atmosphäre bleibt, bekommt jetzt aber eine schottische Note. Franz Ferdinand mit Fade

Der flimmernde Latin Beat von DJ Snake zieht langsam weiter. Um 18 nach 2 rollt nun ein herrlicher musikalischer Stilbruch an. Die Gitarren übernehmen das Kommando. Hier sind Styx mit Renegade.

frische Brise vom Sailor Song weht noch spürbar nach. Um 25 nach 2 weicht diese moderne Leichtigkeit einem echten Italo-Klassiker. Pure Lebensfreude und ganz viel Sonne. Albano Carisi

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1: Willkommen zur Übersicht. KI News mit der Stimme von Niki Stettler am Mikrofon. Im Walliser Mattertal behält Klaus Czerik die Launen der Natur genau im Auge. Als Chef Naturgefahrenbeobachter warnt er vor Murgängen oder Felsstürzen, wie schon beim Bergsturz von Randa 1991. Heute melden Radargeräte zwar jede Gletscherbewegung direkt aufs Smartphone, doch der Technik fehlt das Gespür. Wie lebenswichtig die menschliche Erfahrung bleibt, zeigte sich im Mai 2025, als ein Kollege rechtzeitig vor dem Bergsturz in Platten warnte, wahre Sicherheit in den Bergen braucht Hightech und den Menschen. Massive russische Angriffe legen die Hafeninfrastruktur in Odessa lahm. Betriebe stehen still. Gleichzeitig zieht die EU die Schrauben an und verabschiedet das 21. Sanktionspaket gegen Moskau. Innenpolitisch sorgt der entlassene ukrainische Verteidigungsminister Fedorow für Unruhe und pocht auf seine Rückkehr ins Amt. Auch nach über 4 Jahren Krieg bleibt die humanitäre Lage prekär. Die Glückskette ruft dringend zu weiteren Spenden für die notleidende Zivilbevölkerung in der Ukraine auf. Das waren die Nachrichten.

musikalischen Selbsterkenntnis von Rosenstolz bleibt eigentlich nur noch der verträumte Blick in die Sterne. Für die passende astrologische Prognose sorgt jetzt Harpo,

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Gracious, great balls of fire. 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

schon 15 Uhr. Hallo, die KI-News begleiten Sie durch den Tag mit der Stimme von Niki Stettler. Das Vorzeigeprojekt für die lokale Energiewende in Triesen ist gescheitert. Auf dem Parkplatz der Gemeindeverwaltung wird derzeit die erste liechtensteinische Kleinbiogasanlage abgebaut. Seit gestern rollen Schwerlasttransporter, um die bis zu 25 Tonnen schweren Bauteile abzutransportieren. Das ökologische Pilotprojekt scheiterte nicht an der Technik, sondern am massiven Widerstand der Nachbarschaft. Anwohner klagten über nächtliches Brummen und penetrante Gerüche im Wohngebiet. Bis Mitte August soll der Platz wieder vollständig geräumt sein. Künstliche Intelligenz ist der absolute Spitzenreiter auf dem Schweizer Arbeitsmarkt. Das belegt eine neue Studie der Universität Liechtenstein. Für die Untersuchung haben Forscher weit über 1 Million Stellenanzeigen aus dem vergangenen Jahr analysiert. Das klare Ergebnis: KI dominiert die Nachfrage der Unternehmen, dicht gefolgt von Automation und maschinellem Lernen. Quer durch alle Branchen ist zudem das Cloud Computing fest verankert. Fachkräfte, die diese modernen Technologien beherrschen, haben aktuell branchenübergreifend die besten Karrierechancen. Liechtensteins Familienunternehmen rollt eine historische Übergabewelle entgegen. Weil die Babyboomer-Generation in Rente geht, suchen in den kommenden Jahren hunderte Betriebe eine neue Führung. Von den rund 5.006 branchenübergreifend die besten Karrierechancen. Liechtensteins Familienunternehmen rollt eine historische Übergabewelle entgegen. Weil die Babyboomer-Generation in Rente geht, suchen in den kommenden Jahren hunderte Betriebe eine neue Führung. Von den rund 5.600 heimischen Unternehmen sind knapp 88%

0: bereits 5 bis 10 Jahre vor dem Ausstieg starten. Wer zu spät plant, riskiert den Wert seines Lebenswerks. Das Festival Fadud Sounds hat bei seiner 15. Ausgabe erfolgreich musikalisches Neuland betreten. Am gestrigen Donnerstag verwandelte sich der Museumsplatz im Hauptort erstmals in einen pulsierenden Open-Air-Club für elektronische Musik. Knapp 1000 Besucher feierten zu den treibenden Beats des Berliner Starproduzenten Fritz Kalkbrenner und des Liechtensteiner Lokalmatadors Dave the Dog. Der Mut zum Experiment hat sich laut den Veranstaltern voll ausbezahlt und bescherte dem Jubiläum eine rundum gelungene Premiere. Das waren die Nachrichten, jetzt das Wetter mit Kenny.
1: In Vaduz liegen die Temperaturen aktuell bei rund 22 Grad. Der heutige Bereich reicht von etwa 12 bis 27 Grad. Dazu zeigt sich das Wetter von seiner absolut besten Seite. Der Himmel über dem Rheintal ist strahlend blau und bietet ungetrübten Sonnenschein. Insgesamt erwartet uns ein rundum freundlicher und hochsommerlich warmer Wettereindruck. Am Samstag wird es mit 15 bis 30 Grad noch etwas heißer. Tagsüber gibt es reichlich Sonne, bevor am Abend teils kräftige Gewitter aufziehen können. Der Sonntag bringt schließlich einen Wetterwechsel. Bei 18 bis 24 Grad ist der Himmel überwiegend bewölkt. Es fällt immer wieder Regen und es wird spürbar kühler.
2: Die Verkehrsnachrichten rund um Liechtenstein.
3: Wenn ihr in Vaduz unterwegs seid, die St. Florinsgasse über die Eulestraße ist wegen einer Baustelle gesperrt. Die Sperrung betrifft weniger als einen halben Kilometer. Außerdem ist die Postgasse in Vaduz wegen einer Baustelle gesperrt. Auch hier betrifft die Sperrung weniger als einen halben Kilometer. Gute Fahrt euch allen!

dem massiven Club-Sound von David Guetta und Bebe Rexha übernehmen kurz die sommerlichen Vibes. Die Hüften bleiben einfach geschmeidig in Bewegung. Hier kommt Omi mit Hula Hoop.

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2: Shawn Mendes hat mit Treat You Better ordentlich vorgelegt. Um 13 nach 3 stehen die Koffer schon bereit für einen kleinen musikalischen Trip. Ab in die Hollywood Hills mit Sunrise Avenue.

Die geballte Wut von Twisted Sister legt sich langsam. Um 19 nach 3 machen die schrillen Gitarren Platz für eine geheimnisvolle Atmosphäre voller Hochspannung. Rihanna mit Russian Roulette.

Magie von Dua Lipas Training Season verfliegt allmählich im Studio. Ein musikalischer Kontrast drängt sich auf. Synthesizer machen Platz für ganz großes Rockdrama. Guns N' Roses mit Don't Cry. Please.

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1: Bleiben Sie informiert. Hier sind die KI-News und die Stimme von Niki Stettler. Hallo. Im Walliser Mattertal behält Klaus Czerik die Launen der Natur genau im Auge. Als Chef Naturgefahrenbeobachter warnt er vor Murgängen oder Felsstürzen, wie schon beim Bergsturz von Randa 1991. Heute melden Radargeräte zwar jede Gletscherbewegung direkt aufs Smartphone, doch der Technik fehlt das Gespür. Wie lebenswichtig die menschliche Erfahrung bleibt, zeigte sich im Mai 2025, als ein Kollege rechtzeitig vor dem Bergsturz in Platten warnte. Wahre Sicherheit in den Bergen braucht Hightech und den Menschen. In rund 5 Monaten räumt UNO-Generalsekretär Antonio Guterres seinen Posten. Für die Nachfolge haben sich 4 Kandidatinnen und 2 Kandidaten in einer ersten Debatte der UNO-Generalversammlung präsentiert. Darunter sind Namen wie Chiles Ex-Präsidentin Michelle Bachelet. Der Wahlkampf verläuft bislang allerdings äußerst zahm. Die Anwärter meiden konkrete Forderungen. Das Kalkül dahinter ist simpel.

Sky News am Puls der Zeit mit der Stimme von Niki Stettler. Hallo. Das Vorzeigeprojekt für die lokale Energiewende in Triesen ist gescheitert. Auf dem Parkplatz der Gemeindeverwaltung wird derzeit die erste liechtensteinische Kleinbiogasanlage abgebaut. Seit gestern rollen Schwerlasttransporter, um die bis zu 25 Tonnen schweren Bauteile abzutransportieren. Das ökologische Pilotprojekt scheiterte nicht an der Technik, sondern am massiven Widerstand der Nachbarschaft. Anwohner klagten über nächtliches Brummen und penetrante Gerüche im Wohngebiet. Bis Mitte August soll der Platz wieder vollständig geräumt sein. Künstliche Intelligenz ist der absolute Spitzenreiter auf dem Schweizer Arbeitsmarkt. Das belegt eine neue Studie der Universität Liechtenstein. Für die Untersuchung haben Forscher weit über 1 Million Stellenanzeigen aus dem vergangenen Jahr analysiert. Das klare Ergebnis: KI dominiert die Nachfrage der Unternehmen, dicht gefolgt von Automation und maschinellem Lernen. Quer durch alle Branchen ist zudem das Cloud Computing fest verankert. Fachkräfte, die diese modernen Technologien beherrschen, haben aktuell branchenübergreifend die besten Karrierechancen. Liechtensteins Familienunternehmen rollt eine historische Übergabewelle entgegen. Weil die Babyboomer-Generation in Rente geht, suchen in den kommenden Jahren hunderte Betriebe eine neue Führung. Von den rund 5.600 heimischen Unternehmen sind knapp 88% familiengeführte Kleinbetriebe. Fachleute der Universität Liechtenstein raten dringend zu einer frühzeitigen Planung. Da eine erfolgreiche Übergabe im Schnitt über 6 Jahre dauert, sollte sie bereits 5 bis 10 Jahre vor dem Ausstieg starten. Wer zu spät plant, riskiert den Wert

seines Lebenswerks. Das Festival Fado Sounds hat bei seiner 15. Ausgabe erfolgreich musikalisches Neuland betreten. Am gestrigen Donnerstag verwandelte sich der Museumsplatz im Hauptort erstmals in einen pulsierenden Open-Air-Club für seines Lebenswerks. Das Festival Fado Sounds hat bei seiner 15. Ausgabe erfolgreich musikalisches Neuland betreten. Am gestrigen Donnerstag verwandelte sich der Museumsplatz im Hauptort erstmals in einen pulsierenden Open-Air-Club für elektronische Musik. Knapp 1000 Besucher feierten zu den drei

0: Kenny?
1: Ein herrlicher Sommerabend liegt über Vaduz. Bei wunderbar lauen 27 Grad bleibt der Himmel über dem Rheintal heute weitgehend sternenklar und friedlich. Bis in die frühen Morgenstunden kühlt die Luft auf angenehme 19 Grad ab und verspricht eine erholsame Nacht. Der Samstag startet noch einmal mit reichlich Sonnenschein und hochsommerlicher Hitze. Die Tiefstwerte liegen am Morgen bei 15, die Spitzenwerte am Nachmittag bei rund 30 Grad. Gegen Abend ändert sich das Bild allerdings, dann ziehen aus Südwesten teils kräftige Gewitter auf. Der Sonntag präsentiert sich anschließend deutlich unbeständiger und spürbar kühler. Bei Werten zwischen 18 und 25 Grad dominieren dichte Wolken und immer wieder spontane Regengüsse.
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3: Verkehrsinfo für Vaduz. Die Postgasse ist wegen einer Baustelle gesperrt. Die Sperrung betrifft eine Strecke von weniger als einem halben Kilometer. Die St. Florinsgasse ist ebenfalls wegen einer Baustelle gesperrt und erstreckt sich über etwas mehr als 2 Kilometer. Dadurch braucht ihr etwa 1 Minute und 20 Sekunden länger. Gute Fahrt euch allen!
4: Die Luft knistert, das Wochenende ist zum Greifen nah. 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Die absolut beste Energie für die freien Tage liefert jetzt der perfekte Soundtrack. Den Start machen A Craze und Cherish mit Do It To It.

Das war Cry Me a River von Justin Timberlake. Kurzer Blick aus Vaduz für dich. Die Liechtensteinische Landesbank ist ins neue Haus Gießen auf dem Campus gezogen. Ein Neubau mit rund 240 modernen Arbeitsplätzen. Weg vom fixen Schreibtisch hin zu offenen Begegnungszonen für Teamarbeit und ruhigen Rückzugsräumen. Ein flexibles Konzept, das abteilungsübergreifend Zusammenarbeiten fördern und die Bank als Arbeitgeber stärken soll. Es ist 16.11 Uhr am Freitag. Und jetzt weiter mit Can't Feel My Face von The Weeknd.

Der treibende Rhythmus von The Weeknd verblasst langsam. Viertel nach vier. Ein guter Moment für einen kleinen, gedanklichen Ortswechsel. Raus aus dem Trubel. Ab ans Wasser. Peter Fox mit Haus am See.

Thinking of You von Sister Sledge gerade verklingt, ein ernster Moment. Nach den schweren Erdbeben in Venezuela leistet das Hilfswerk Kirche in Not Schweiz-Liechtenstein Soforthilfe. Sie stellt 100.000 Franken bereit. Verein und Klöster sind vor Ort erste Anlaufstellen für viele Menschen, die alles verloren haben. Mit dem Geld werden Lebensmittel, Trinkwasser, Notunterkünfte und psychologische Betreuung finanziert. Weitere Hilfe bleibt dringend nötig. Bleib dran, du hörst gleich Baby Jane von Rod Stewart.

Rod Stewart lieferte feinsten 80er Pop. Plötzlich herrscht unerwartete Ebbe in der Kasse, allerdings wunderbar groovend verpackt. Hello Black mit I Need a Dollar.

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1: Die Stimme von Niki Stettler für die KI-News. Legen wir los. Hallo. Im Walliser Mattertal behält Klaus Czerik die Launen der Natur genau im Auge. Als Chef Naturgefahrenbeobachter warnt er vor Murgängen oder Felsstürzen, wie schon beim Bergsturz von Randa 1991. Heute melden Radargeräte zwar jede Gletscherbewegung direkt aufs Smartphone, doch der Technik fehlt das Gespür. Wie lebenswichtig die menschliche Erfahrung bleibt, zeigt sich im Mai 2025, als ein Kollege rechtzeitig vor dem Bergsturz in Platten warnte. Wahre Sicherheit in den Bergen braucht Hightech und den Menschen. In rund 5 Monaten räumt UNO-Generalsekretär Antonio Guterres seinen Posten. Für die Nachfolge haben sich 4 Kandidatinnen und 2 Kandidaten in einer ersten Debatte der UNO-Generalversammlung präsentiert. Darunter sind Namen wie Chiles Ex-Präsidentin

Michelle Bachelet. Der Wahlkampf verläuft bislang allerdings äußerst zahm. Die Anwärter meiden konkrete Forderungen. Das Kalkül dahinter ist simpel: Niemand will es sich mit einer der fünf UNO-Vetomächte verscherzen, denn jede von ihnen kann die Wahl am Ende blockieren. Damit seid ihr erstmal wieder auf dem neuesten Stand.

Ein bisschen Magie von Coldplay darf gerne noch in der Luft liegen bleiben. Die musikalische Regie übernimmt jetzt allerdings herrlich ehrliche Selbstironie im feinsten Popgewand. Taylor Swift mit Anti-Hero.

Die Hängematte von Laidback und Sunshine Reggae hat ausgedient. Um 16:45 darf es musikalisch ruhig eine kleine Spur geheimnisvoller werden. Benson Boone übernimmt mit Mystical

Benson Boone hinterlässt noch einen Hauch Magie im Raum. Bevor das Studio aber völlig abhebt, sorgt ein groovender Blick in die Zukunft für musikalische Bodenhaftung. Culture Candela, schöne neue Welt.

0: kurz reingehört, die Stimme von Niki Stettler mit den neuesten KI-News Hallo. Das Vorzeigeprojekt für die lokale Energiewende in Triesen ist gescheitert. Auf dem Parkplatz der Gemeindeverwaltung wird derzeit die erste liechtensteinische Kleinbiogasanlage abgebaut. Seit gestern rollen Schwerlasttransporter, um die bis zu 25 Tonnen schweren Bauteile abzutransportieren. Das ökologische Pilotprojekt scheiterte nicht an der Technik, sondern am massiven Widerstand der Nachbarschaft. Anwohner klagten über nächtliches Brummen und penetrante Gerüche im Wohngebiet. Bis Mitte August soll der Platz wieder vollständig geräumt sein. Nach den verheerenden Erdbeben in Venezuela leistet das Hilfswerk Kirche in Not Schweiz-Liechtenstein umgehend Soforthilfe. 100.000 Franken fließen direkt in das Krisengebiet. Mit diesem Geld werden lebenswichtige Güter wie Trinkwasser, Lebensmittel und Notunterkünfte finanziert. Pfarreien und Klöster vor Ort kümmern sich als erste Anlaufstellen um unzählige Obdachlose. Die Spende sichert zudem die psychologische Betreuung der traumatisierten Opfer. Angesichts der enormen Zerstörung bleibt weitere Unterstützung für die Menschen in Venezuela allerdings zwingend notwendig. Künstliche Intelligenz ist der absolute Spitzenreiter auf dem Schweizer Arbeitsmarkt. Das belegt eine neue Studie der Universität Liechtenstein. Für die Untersuchung haben Forscher weit über 1 Million Stellenanzeigen aus dem vergangenen Jahr analysiert. Das klare Ergebnis: KI dominiert die Nachfrage der Unternehmen, dicht gefolgt von Automation und maschinellem Lernen. Quer durch alle Branchen ist zudem das Cloud Computing fest verankert. Fachkräfte, die diese modernen Technologien beherrschen, haben aktuell branchenübergreifend die besten Karrierechancen. Liechtensteins Familienunternehmen rollt eine historische Übergabewelle entgegen. Weil die Babyboomer-Generation in Rente geht, suchen in den kommenden Jahren hunderte Betriebe eine neue Führung. Von den rund 5.600 heimischen Unternehmen sind knapp 88% familiengeführte Kleinbetriebe. Fachleute der Universität Liechtenstein raten dringend zu einer frühzeitigen Planung. Da eine erfolgreiche Übergabe im Schnitt über 6 Jahre dauert, sollte sie bereits 5 bis 10 Jahre vor dem Ausstieg starten. Wer zu spät plant, riskiert den Wert seines Lebenswerks. Das waren die Nachrichten. Jetzt das Wetter mit Kenny.
1: In Vaduz erwartet uns ein herrlich klarer Sommerabend. Aktuell liegen die Temperaturen bei warmen 27 Grad. Der Himmel bleibt auch
0: spät plant, riskiert den Wert seines Lebenswerks. Das waren die Nachrichten. Jetzt das Wetter mit Kenny.
1: In Vaduz erwartet uns ein herrlich klarer Sommerabend. Aktuell liegen die Temperaturen bei warmen 27 Grad. Der Himmel bleibt auch in den kommenden Stunden sternenklar und ruhig.

0: allerdings teils kräftige Gewitter auf. Am Sonntag wird es mit 18 bis 25 Grad etwas kühler. Es erwarten uns dichte Wolken und immer wieder Regenschauer, auch wenn sich zwischendurch kurz die Sonne zeigt.
1: Werfen wir einen Blick auf den Verkehr in und um Liechtenstein.
2: In Vaduz ist die Postgasse wegen einer Baustelle gesperrt. Die Sperrung betrifft weniger als einen halben Kilometer. Ebenfalls in Vaduz ist die St. Florinsgasse wegen einer Baustelle gesperrt. Betroffen ist der Bereich über Eulestraße. Die Sperrung umfasst knapp über 2 Kilometer und das kostet euch etwa 2 Minuten länger. Gute Fahrt euch allen!
0: Das Wochenende klopft an bei 17.5 TGIF auf Radio Vaterland. Die Arbeitswoche ist offiziell Geschichte. Die Vorfreude auf die freien Tage steigt. Am Mikrofon begleitet Sandro Kalberer den Feierabend. Für den nötigen musikalischen Energieschub sorgt genau jetzt Lenny Kravitz. Hier ist Are You Gonna Go My Way?

Jedes noch so kleine Detail stimmte gerade bei The Police. Gegen den folgenden Motown Groove ist ohnehin jeder Widerstand völlig zwecklos. Zuckersüßer Sound von The Four Tops mit I Can't Help Myself.

Der Nebel von Milky Chance verzieht sich. Ideale Bedingungen für ein wohliges Prickeln, das ohne Umwege unter die Haut geht. Ed Sheeran mit Shivers.

Ed Sheeran Shivers halt noch wunderbar nach. 20 nach 5. Der Nachmittag groovt elegant weiter. Hier kommt unverkennbarer Funk, der direkt und kompromisslos in die Beine fährt. Prince mit Kiss.

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1: KI News am Puls der Zeit mit der Stimme von Niki Stettler. Hallo. Die anhaltende Trockenheit in der Schweiz setzt die Landwirtschaft massiv unter Druck. Immer mehr Bauern schlagen Alarm und fordern vom Bundesrat rasche Unterstützung sowie ein besseres

nationales Wassermanagement. Bisher entscheiden Kantone und Gemeinden bei Wasserknappheit selbst über lokale Einschränkungen. Gleichzeitig offenbart die aktuelle Lage ein grundsätzliches Problem. Die Behörden haben keinen genauen Überblick, wie viel Wasser Industrie und Landwirtschaft tatsächlich verbrauchen. Ein geplanter Klimaschutzaktionsplan des Bundes soll diese Datenlücke nun schließen. Im Walliser Mattertal behält Klaus Tscherich die Launen der Natur genau im Auge. Als Chef Naturgefahrenbeobachter warnt er vor Murgängen oder Felsstürzen, wie schon beim Bergsturz von Randa 1991. Heute melden Radargeräte zwar jede Gletscherbewegung direkt aufs Smartphone, doch der Technik fehlt das Gespür. Wie lebenswichtig die menschliche Erfahrung bleibt, zeigte sich im Mai 2025, als ein Kollege rechtzeitig vor dem Bergsturz in Platten warnte. Wahre Sicherheit in den Bergen braucht Hightech und den Menschen. Das waren die aktuellen Meldungen.

Nach Angel von Shaggy noch ein kurzes Update. Bleib kurz dran, du. US-Präsident Donald Trump hat Strafzölle gegen 60 Handelspartner verhängt. 10-12,5%. Liechtenstein ist nicht namentlich betroffen, spürt die Folgen aber wegen der engen Verflechtung mit der Schweiz und EU. Viele Firmen produzieren nebenan und exportieren von dort in die USA. Eine Taskforce prüft die Auswirkungen. Und jetzt Ain't No Mountain High Enough von Marvin Gaye und Tammy Terrell.

Dieser zeitlose Motown Soul von Marvin Gaye und Tammy Terrell verfehlt seine Wirkung einfach nie. Der rote Teppich bleibt direkt ausgerollt für eine echte Hollywood-Ikone. Hier ist Pharrell Williams mit Marilyn Monroe. 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

Nach Marilyn Monroe von Pharrell Williams bleibt der Beat in der Luft. Das Vaduz Sounds feierte bei seiner 15. Ausgabe gestern eine mutige Premiere. Der Museumsplatz ganz elektronisch. Knapp 1000 Leute tanzten zu Fritz Kalkbrenner und unserem Dave the Dog. Wenn du dabei warst, weißt du, wovon ich rede. Es ist 17.39 Uhr an diesem Freitag. Jetzt geht's weiter mit Hey There Delilah von Plain White Tees.

kleine musikalische Schwächephase von AJR ist schon wieder vorbei. Hier wird es jetzt nämlich absolut kugelsicher und unzerbrechlich. David Guetta und Sia mit Titanium.

Das war Titanium von David Guetta und Sia. Bleibt dran! Kurzer Blick nach Liechtenstein. Seit dem 1. Juli leitet Georges Bauer das Liechtenstein-Institut in Gamprin und löst damit die bisherige Doppelspitze ab. Ziel ist mehr Stabilität und klare Ansprechpartner nach außen. Ein besonderes Jahr. Das Institut feiert sein 40-jähriges Bestehen. Im Oktober gibt's öffentliche Jubiläumsanlässe mit Ex-Vorsteher Donat Öri. Und jetzt weiter mit Beat of Your Heart.

0: Sky News, die Stimme von Niki Stettler am Mikrofon, hallo. Das Vorzeigeprojekt für die lokale Energiewende in Triesen ist gescheitert. Auf dem Parkplatz der Gemeindeverwaltung wird derzeit die erste liechtensteinische Kleinbiogasanlage abgebaut. Seit gestern rollen Schwerlasttransporter, um die bis zu 25 Tonnen schweren Bauteile abzutransportieren. Das ökologische Pilotprojekt scheiterte nicht an der Technik, sondern am massiven Widerstand der Nachbarschaft. Anwohner klagten über nächtliches Brummen und penetrante Gerüche im Wohngebiet. Bis Mitte August soll der Platz wieder vollständig geräumt sein. US-Präsident Donald Trump verhängt neue Strafzölle gegen 60 Handelspartner. Die Abgaben von 10-12,5% treffen auch die liechtensteinische Wirtschaft, obwohl das Fürstentum nicht direkt auf der Sanktionsliste steht. Grund ist die enge Verflechtung mit der Schweiz und der Europäischen Union. Viele heimische Unternehmen produzieren im angrenzenden Ausland und exportieren von dort in die Vereinigten Staaten. Wie stark die Maßnahmen den Wirtschaftsstandort Liechtenstein genau belasten, analysiert derzeit eine eigens eingerichtete Taskforce. Nach den verheerenden Erdbeben in Venezuela leistet das Hilfswerk Kirche in Not Schweiz Liechtenstein umgehend Soforthilfe. 100.000 Franken fließen direkt in das Krisengebiet. Mit diesem Geld werden lebenswichtige Güter wie Trinkwasser, Lebensmittel und Notunterkünfte finanziert. Pfarreien und Klöster vor Ort kümmern sich als erste Anlaufstellen um unzählige Obdachlose. Die Spende sichert zudem die psychologische Betreuung der traumatisierten Opfer. Angesichts der enormen Zerstörung bleibt weitere Unterstützung für die Menschen in Venezuela allerdings zwingend notwendig. Künstliche Intelligenz ist der absolute Spitzenreiter auf dem Schweizer Arbeitsmarkt. Das belegt eine neue Studie der Universität Liechtenstein. Für die Untersuchung haben Forscher weit über 1 Million Stellenanzeigen aus dem vergangenen Jahr analysiert. Das klare Ergebnis: KI dominiert die Nachfrage der Unternehmen, dicht gefolgt von Automation und maschinellem Lernen. Quer durch alle Branchen ist zudem das Cloud Computing fest verankert. Fachkräfte, die diese modernen Technologien beherrschen, haben aktuell branchenübergreifend die besten Karrierechancen. Das waren die Nachrichten, jetzt das Wetter mit Kenny.
1: In Vaduz klingt dieser Freitagabend bei aktuell noch warmen 27 Grad wunderbar ruhig aus. Der Himmel ist sternenklar und bleibt es auch die ganze Nacht, während die Werte auf angenehme 19 Grad zurückgehen. Der Samstag liefert uns dann sonniges Hochsommerwetter. Bei 15-30 Grad im Rheintal wird es richtig heiß, bevor sich gegen Abend aus Südwesten teils kräftige Gewitter zusammenbrauen. Am Sonntag wird es mit 18-25 Grad wieder spürbar kühler. Dazu wechseln sich am Himmel dichte Wolken und frische Regenschauer ab.
2: Die Verkehrsnachrichten rund um Liechtenstein.
3: Wenn du in Vaduz unterwegs bist. Die Postgasse ist wegen einer Baustelle gesperrt. Der gesperrte Abschnitt ist wenig
1: 25 Grad wieder spürbar kühler. Dazu wechseln sich am Himmel dichte Wolken und frische Regenschauer ab.
2: Die Verkehrsnachrichten rund um Liechtenstein.
3: Wenn du in Vaduz unterwegs bist. Die Postgasse ist wegen einer Baustelle gesperrt. Der gesperrte Abschnitt ist weniger als einen halben Kilometer lang. Die St. Florinsgasse

Alicia Keys hinterlässt pure Gänsehaut. Dieser gefühlvollen Stimmung setzen jetzt ein paar flinke spanische Gitarren eine ordentliche Portion Rhythmus entgegen. Die Gypsy Kings mit Volare.

Der treibende Beat von Fischer verblasst. Um 5:45 liegt bei aufziehenden Wolken der musikalische Regenschutz glücklicherweise schon griffbereit. Rihanna und Jay-Z mit Umbrella.

Der Sommer von Calvin Harris zieht langsam vorüber. 38 nach 6, die Luft flimmert, musikalisch allerdings nahtlos weiter. Jetzt wird es nämlich absolut selbstbewusst und herrlich tanzbar. Destiny's Child mit Bootylicious.

0: Hallo und willkommen. Die Stimme von Niki Stettler führt Sie durch die KI-News. US-Präsident Donald Trump verhängt neue Strafzölle gegen 60 Handelspartner. Die Abgaben von 10-12,5% treffen auch die liechtensteinische Wirtschaft, obwohl das Fürstentum nicht direkt auf der Sanktionsliste steht. Grund ist die enge Verflechtung mit der Schweiz und der Europäischen Union. Viele heimische Unternehmen produzieren im angrenzenden Ausland und exportieren von dort in die Vereinigten Staaten. Wie stark die Maßnahmen den Wirtschaftsstandort Liechtenstein genau belasten, analysiert derzeit eine eigens eingerichtete Taskforce. Nach den verheerenden Erdbeben in Venezuela leistet das Hilfswerk Kirche in Not Schweiz Liechtenstein umgehend Soforthilfe. 100.000 Franken fließen direkt in das Krisengebiet. Mit diesem Geld werden lebenswichtige Güter wie Trinkwasser, Lebensmittel und Notunterkünfte finanziert. Pfarreien und Klöster vor Ort kümmern sich als erste Anlaufstellen um unzählige Obdachlose. Die Spende sichert zudem die psychologische Betreuung der traumatisierten Opfer. Angesichts der enormen Zerstörung bleibt weitere Unterstützung für die Menschen in Venezuela allerdings zwingend notwendig. Das Vorzeigeprojekt für die lokale Energiewende in Triesen ist gescheitert. Auf dem Parkplatz der Gemeindeverwaltung wird derzeit die erste liechtensteinische Kleinbiogasanlage abgebaut. Seit gestern rollen Schwerlasttransporter, um die bis zu 25 Tonnen schweren Bauteile abzutransportieren. Das ökologische Pilotprojekt scheiterte nicht an der Technik, sondern am massiven Widerstand der Nachbarschaft. Anwohner klagten über nächtliches Brummen und penetrante Gerüche im Wohngebiet. Bis Mitte August soll der Platz wieder vollständig geräumt sein. Seit dem 1. Juli gilt die Pflicht, Elektronikhändler müssen Smartphones und Tablets mit einem Energieetikett versehen. Doch die Umsetzung hapert gewaltig. Eine aktuelle Prüfung des Konsumentenschutzes zeigt, dass von 23 getesteten Online-Shops nur 12 die neuen Vorgaben komplett erfüllen. Auch in den Geschäften vor Ort fehlen oft wichtige Details zu Akkus oder zur Reparierbarkeit. Während manche Anbieter die Kritik zurückweisen, zeigen sich große Händler wie Digitec, Galaxus und die Post einsichtig. Sie räumen Fehler ein und versprechen rasche Nachbesserungen. Das war das Neueste aus der Nachrichtenredaktion. Kenny, was sagt das Wetter?
1: Der Abend in Vaduz zeigt sich von seiner besten Seite, bei aktuell 27 Grad. Der Himmel über dem Rheintal bleibt sternenklar und völlig ruhig. In der Nacht kühlt es dann auf milde 19 Grad ab. Morgen am Samstag wird es hochsommerlich warm, mit Werten zwischen 15 und 30 Grad. Lange Zeit scheint ungetrübt die Sonne, bevor am Abend aus Südwesten teils kräftige Gewitter aufziehen. Der Sonntag bringt den Wetterwechsel. Es wird mit 18 bis 25 Grad spürbar kühler, dazu dominieren dichte Wolken und es fallen immer wieder Regenschauer.
2: Die Verkehrsnachrichten rund um Liechtenstein. In Vaduz sind die St. Florinsgasse und die Postgasse jeweils komplett gesperrt. Die Sperrung der St. Florinsgasse erstreckt sich über weniger als einen halben Kilometer und erfolgt wegen einer Baustelle an der Eulestraße. Die Postgasse ist ebenfalls komplett gesperrt. Auch hier betrifft die Sperrung weniger als einen halben Kilometer und wurde wegen einer Baustelle eingerichtet. Fahr vorsichtig und gute Fahrt!

Dieser rote Tropfen von UB40 entfaltet eine herrlich entspannte Wirkung im Studio. Ein makelloses Sprungbrett, um die Dynamik mit einem massiven Basslauf direkt wieder elegant anzuziehen. Anderson .Paak und T.I. mit Calm Down.

Der treibende Takt von Keschas TikTok hallt noch spürbar nach. Um 19.19 Uhr liefert das die perfekte Basis für einen echten musikalischen Funkenflug. Hier ist Katy Perry mit Firework.

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1: Die neuesten Entwicklungen kompakt zusammengefasst, KI-News mit der Stimme von Niki Stettler. Die anhaltende Trockenheit in der Schweiz setzt die Landwirtschaft massiv unter Druck. Immer mehr Bauern schlagen Alarm und fordern vom Bundesrat rasche Unterstützung sowie ein besseres nationales Wassermanagement. Bisher entscheiden Kantone und Gemeinden bei Wasserknappheit selbst über lokale Einschränkungen. Gleichzeitig offenbart die aktuelle Lage ein grundsätzliches Problem. Die Behörden haben keinen genauen Überblick, wie viel Wasser Industrie und Landwirtschaft tatsächlich verbrauchen. Ein geplanter Klimaschutzaktionsplan des Bundes soll diese Datenlücke nun schließen. Ein russischer Raketenangriff auf eine Waffenausstellung westlich von Kiew hat mindestens 10 Menschen das Leben gekostet. Während die Kämpfe in der Ukraine andauern, erhöht die Europäische Union den Druck auf Moskau weiter. Sie hat das 21. Sanktionspaket gegen Russland verabschiedet, das unter anderem ein Einreiseverbot für russische Soldaten umfasst. Innenpolitisch sorgt der entlassene ukrainische Verteidigungsminister Mykhailo Fedorow für Aufsehen. Vor dem Hintergrund neu angekündigter Proteste besteht er vehement auf seiner Rückkehr ins Amt, soweit das Aktuellste.

Die sonnige Aura von Post Malone und Swae Lee schwebt noch kurz im Raum. 1938, der Abend bekommt direkt einen frischen Anstrich. Hier sind Surfaces mit Sand.

Jimmy Cliff lässt die Reggae Nights um 10 vor 8 angenehm unaufgeregt ausklingen. Dieser entspannte Vibe bekommt direkt ein völlig neues Gewand übergestreift. Zartmann mit taumelndem

Informativ, digital, aktuell, KI News mit der Stimme von Niki Stettler. US-Präsident Donald Trump verhängt neue Strafzölle gegen 60

0: Handelspartner. Die Abgaben von 10 bis 12,5% treffen auch die liechtensteinische Wirtschaft, obwohl das Fürstentum nicht direkt auf der Sanktionsliste steht. Grund ist die enge Verflechtung mit der Schweiz und der Europäischen Union. Viele heimische Unternehmen produzieren im angrenzenden Ausland und exportieren von dort in die Vereinigten Staaten. Wie stark die Maßnahmen den Wirtschaftsstandort Liechtenstein genau belasten, analysiert derzeit eine eigens eingerichtete Taskforce. Nach den verheerenden Erdbeben in Venezuela leistet das Hilfswerk Kirche in Not Schweiz Liechtenstein umgehend Soforthilfe. 100.000 Franken fließen direkt in das Krisengebiet. Mit diesem Geld werden lebenswichtige Güter wie Trinkwasser, Lebensmittel und Notunterkünfte finanziert. Pfarreien und Klöster vor Ort kümmern sich als erste Anlaufstellen um unzählige Obdachlose. Die Spende sichert zudem die psychologische Betreuung der traumatisierten Opfer. Angesichts der enormen Zerstörung bleibt weitere Unterstützung für die Menschen in Venezuela allerdings zwingend notwendig. Das Vorzeigeprojekt für die lokale Energiewende in Triesen ist gescheitert. Auf dem Parkplatz der Gemeindeverwaltung wird derzeit die erste liechtensteinische Kleinbiogasanlage abgebaut. Seit gestern rollen Schwerlasttransporter, um die bis zu 25 Tonnen schweren Bauteile abzutransportieren. Das ökologische Pilotprojekt scheiterte nicht an der Technik, sondern am massiven Widerstand der Nachbarschaft. Anwohner klagten über nächtliches Brummen und penetrante Gerüche im Wohngebiet. Bis Mitte August soll der Platz wieder vollständig geräumt sein. Seit dem 1. Juli gilt die Pflicht, Elektronikhändler müssen Smartphones und Tablets mit einem Energieetikett versehen. Doch die Umsetzung hapert gewaltig. Eine aktuelle Prüfung des Konsumentenschutzes zeigt, dass von 23 getesteten Online-Shops nur 12 die neuen Vorgaben komplett erfüllen. Auch in den Geschäften vor Ort fehlen oft wichtige Details zu Akkus oder zur Reparierbarkeit. Während manche Anbieter die Kritik zurückweisen, zeigen sich große Händler wie Digitec, Galaxus und die Post einsichtig. Sie räumen Fehler ein und versprechen rasche Nachbesserungen. Soweit die Nachrichten. Kenny, was macht das Wetter?
1: Über Vaduz liegt ein wunderbar lauer Sommerabend bei aktuell 27 Grad. Der Himmel zeigt sich von seiner besten Seite und bleibt sternenklar. In der ruhigen Nacht sinken die Werte auf milde 19 Grad ab. Der Samstag bringt im Rheintal zunächst hochsommerliches Wetter mit reichlich Sonnenschein und heißen 30 Grad in der Spitze, nach morgendlichen 15 Grad. Am Abend ziehen dann jedoch aus Südwesten teils kräftige Gewitter auf. Der Sonntag wird mit 18 bis 25 Grad spürbar kühler. Dazu dominieren Wolken und immer wieder kräftige Regenschauer das Wetterbild.
2: Werfen wir einen Blick auf den Verkehr in und um Liechtenstein. Für euch in Vaduz. Die St. Florinsgasse ist über Eulestraße wegen einer Baustelle vollständig gesperrt. Die Sperrung umfasst weniger als einen halben Kilometer. Auch die Postgasse ist wegen einer Baustelle vollständig gesperrt und betrifft weniger als einen halben Kilometer. Gute Fahrt euch allen!

Britney Spears hinterlässt mit Toxic eine herrlich aufgeladene Atmosphäre im Studio. Dieser Funkenflug wird direkt genutzt, um musikalisch elegant auf die Straße abzubiegen. Hier ist Eddie Grant mit Electric Avenue.

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1: Die KI-News mit mir, der Stimme von Niki Stettler. Hallo. Die Schweiz leidet weiter unter extremer Trockenheit und Mitte nächster Woche droht bereits die nächste Hitzewelle. Ab Dienstag klettern die Temperaturen auf über 30 Grad. Gegen Ende der Woche sind Spitzenwerte von 35 bis 38 Grad möglich. Lokal könnten sogar Rekorde von über 40 Grad fallen. Kurze Gewitter am Wochenende bringen keine Entspannung für die ausgedörrten Böden. Auch die Pegel vieler Flüsse und Seen bleiben ungewöhnlich tief. Das Bundesamt für Umwelt rechnet mit einer weiteren Verschärfung der Lage. Ein russischer Raketenangriff auf eine Waffenausstellung westlich von Kiew hat mindestens 10 Menschen das Leben gekostet. Während die Kämpfe in der Ukraine andauern, erhöht die Europäische Union den Druck auf Moskau weiter. Sie hat das 21. Sanktionspaket gegen Russland verabschiedet, das unter anderem ein Einreiseverbot für russische Soldaten umfasst. Innenpolitisch sorgt der entlassene ukrainische Verteidigungsminister Mykhailo Fedorow für Aufsehen. Vor dem Hintergrund neu angekündigter Proteste besteht er vehement auf seiner Rückkehr ins Amt. Das waren die Nachrichten.

der elektronischen Wucht von Lude und Moby wird bei Radio Vaterland direkt die nächste starke musikalische Karte ausgespielt. Hochkarätiger Sprechgesang von den Fantastischen Vier und Clüso mit Zusammen.

Drakes One Dance lässt diesen Abend wunderbar unbeschwert grooven. Um 20.39 Uhr dreht sich das musikalische Karussell bei Radio Vaterland direkt dynamisch weiter. Sigma und Paloma Faith mit Changing.

Musikalische Sternenstaub von Martin Solveig tanzt auch an diesem Abend noch spürbar durchs Studio. Ein unbeschwerter Schwung, der nahtlos in ein absolut charmantes Chaos mündet. Olivia Rodrigo mit Bad Idea Right.

Es ist 21 Uhr. Hallo, Sie hören die KI News. Ich bin die Stimme von Niki Stettler. US-Präsident Donald Trump verhängt neue Strafzölle gegen 60 Handelspartner. Die Abgaben von 10 bis 12,5% treffen auch die liechtensteinische Wirtschaft, obwohl das Fürstentum nicht direkt auf der Sanktionsliste steht. Grund ist die enge Verflechtung mit der Schweiz und der Europäischen Union. Viele heimische Unternehmen produzieren im angrenzenden Ausland und exportieren von dort in die Vereinigten Staaten. Wie stark die Maßnahmen den Wirtschaftsstandort Liechtenstein genau belasten, analysiert derzeit eine eigens eingerichtete Taskforce. Nach den verheerenden Erdbeben in Venezuela leistet das Hilfswerk Kirche in Not Schweiz Liechtenstein umgehend Soforthilfe. 100.000 Franken fließen direkt in das Krisengebiet. Mit diesem Geld werden Lebensmittel

0: Lebenswichtige Güter wie Trinkwasser, Lebensmittel und Notunterkünfte finanziert. Pfarreien und Klöster vor Ort kümmern sich als erste Anlaufstellen um unzählige Obdachlose. Die Spende sichert zudem die psychologische Betreuung der traumatisierten Opfer. Angesichts der enormen Zerstörung bleibt weitere Unterstützung für die Menschen in Venezuela allerdings zwingend notwendig. Das Vorzeigeprojekt für die lokale Energiewende in Triesen ist gescheitert. Auf dem Parkplatz der Gemeindeverwaltung wird derzeit die erste liechtensteinische Kleinbiogasanlage abgebaut. Seit gestern rollen Schwerlasttransporter, um die bis zu 25 Tonnen schweren Bauteile abzutransportieren. Das ökologische Pilotprojekt scheiterte nicht an der Technik, sondern am massiven Widerstand der Nachbarschaft. Anwohner klagten über nächtliches Brummen und penetrante Gerüche im Wohngebiet. Bis Mitte August soll der Platz wieder vollständig geräumt sein. Seit dem 1. Juli gilt die Pflicht, Elektronikhändler müssen Smartphones und Tablets mit einem Energieetikett versehen. Doch die Umsetzung hapert gewaltig. Eine aktuelle Prüfung des Konsumentenschutzes zeigt, dass von 23 getesteten Online-Shops nur 12 die neuen Vorgaben komplett erfüllen. Auch in den Geschäften vor Ort fehlen oft wichtige Details zu Akkus oder zur Reparierbarkeit. Während manche Anbieter die Kritik zurückweisen, zeigen sich große Händler wie Digitec, Galaxus und die Post einsichtig. Sie räumen Fehler ein und versprechen rasche Nachbesserungen. Jetzt das Wetter. Kenny?
1: Der Freitagabend in Vaduz präsentiert sich sternenklar und wunderbar mild. Bei aktuell noch sommerlichen 27 Grad bleibt der Himmel ungetrübt, bevor die Werte in einer ruhigen Nacht auf angenehme 19 Grad zurückgehen. Am Samstag steht dem Rheintal ein echter Hochsommertag bevor. Bei 15 bis 30 Grad strahlt lange die Sonne, ehe sich am Abend teils kräftige Gewitter entladen. Der Sonntag zeigt sich danach deutlich wechselhafter und mit 18 bis 25 Grad auch wieder etwas kühler. Neben kurzen sonnigen Auflockerungen am Mittag dominieren dann dichte Wolken und spontane Regenschauer.
2: Werfen wir einen Blick auf den Verkehr in und um Liechtenstein.
3: Aufgepasst! In Vaduz sind zwei Straßen gesperrt. Die St. Florinsgasse ist wegen einer Baustelle über die Eulestraße gesperrt. Die Sperrung umfasst weniger als einen halben Kilometer. Die Postgasse ist ebenfalls wegen einer Baustelle gesperrt und betrifft weniger als einen halben Kilometer. Fahr bitte entsprechend um. Gute Fahrt!

Feine Disco-Blitze von Cheryl Lynn veredelt die Atmosphäre bei Radio Vaterland. Dieser Rhythmus bereitet mühelos die Bühne für ein absolutes Meisterwerk an der Akustikgitarre.

Lizzo platziert ihre Beats wirklich punktgenau. Ein brillanter Moment, um diese Energie in astreinen Rockabilly fließen zu lassen. Hier sind Queen und Crazy Little Thing Called Love.

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1: Hallo, Sie hören die KI News, ich bin die Stimme von Niki Stettler. Die Schweiz leidet weiter unter extremer Trockenheit und Mitte nächster Woche droht bereits die nächste Hitzewelle. Ab Dienstag klettern die Temperaturen auf über 30 Grad. Gegen Ende der Woche sind Spitzenwerte von 35 bis 38 Grad möglich. Lokal könnten sogar Rekorde von über 40 Grad fallen. Kurze Gewitter am Wochenende bringen keine Entspannung für die ausgedörrten Böden. Auch die Pegel vieler Flüsse und Seen bleiben ungewöhnlich tief. Das Bundesamt für Umwelt rechnet mit einer weiteren Verschärfung der Lage. Ein Blitzeinschlag in den Walliser Alpen hat vergangene Woche 97 Schwarznasenschafe getötet. Das Unglück ereignete sich auf der Alp Eggerhorn im Binntal. Die Tiere waren in einem Nachtpferch eingesperrt, der sie eigentlich vor Wolfsangriffen bewahren sollte. Rund 80 Schafe überlebten das Gewitter. Der Vorfall entfacht nun eine Debatte. Züchter bemängeln, dass die Herden durch das enge Zusammenpferchen bei Unwettern schutzlos sind. Wolfsschützer halten dagegen, dass die geschützten Pferche die allgemeine Sterblichkeit der Tiere auf den Alpen massiv verringern. Das waren die aktuellen Meldungen.

staubige Reise nach Texas mit Ella Langley findet ihren Abschluss. Ein exzellenter Vorwand, um bei Radio Vaterland einen legendären Tanzhype aus den 80ern aufleben zu lassen. Coama mit

treibende Indie-Hymne der Killers macht um 21:45 Platz für einen eleganten Stilwechsel bei Radio Vaterland. Ein feiner Popbeat übernimmt ab sofort das Steuer. Lauf mit I Like Me Better

Billy Joels Uptown Girl bleibt einfach ein unschlagbares Stück Popgeschichte. Diese aufgeweckte Energie übersetzt Radio Vaterland jetzt direkt in extrem tanzbaren britischen Nu-Disco. Tom Misch mit Disco.

0: Es ist 22 Uhr. Die Stimme von Niki Stettler in den KI-News Hallo. US-Präsident Donald Trump verhängt neue Strafzölle gegen 60 Handelspartner. Die Abgaben von 10-12,5% treffen auch die liechtensteinische Wirtschaft, obwohl das Fürstentum nicht direkt auf der Sanktionsliste steht. Grund ist die enge Verflechtung mit der Schweiz und der Europäischen Union. Viele heimische Unternehmen produzieren im angrenzenden Ausland und exportieren von dort in die Vereinigten Staaten. Wie stark die Maßnahmen den Wirtschaftsstandort Liechtenstein genau belasten, analysiert derzeit eine eigens eingerichtete Taskforce. Nach den verheerenden Erdbeben in Venezuela leistet das Hilfswerk Kirche in Not Schweiz-Liechtenstein umgehend Soforthilfe. 100.000 Franken fließen direkt in das Krisengebiet. Mit diesem Geld werden lebenswichtige Güter wie Trinkwasser, Lebensmittel und Notunterkünfte finanziert. Pfarreien und Klöster vor Ort kümmern sich als erste Anlaufstellen um unzählige Obdachlose. Die Spende sichert zudem die psychologische Betreuung der traumatisierten Opfer. Angesichts der enormen Zerstörung bleibt weitere Unterstützung für die Menschen in Venezuela allerdings zwingend notwendig. Das Vorzeigeprojekt für die lokale Energiewende in Triesen ist gescheitert. Auf dem Parkplatz der Gemeindeverwaltung wird derzeit die erste liechtensteinische Kleinbiogasanlage abgebaut. Seit gestern rollen Schwerlasttransporter, um die bis zu 25 Tonnen schweren Bauteile abzutransportieren. Das ökologische Pilotprojekt scheiterte nicht an der Technik, sondern am massiven Widerstand der Nachbarschaft. Anwohner klagten über nächtliches Brummen und penetrant Gerüche im Wohngebiet. Bis Mitte August soll der Platz wieder vollständig geräumt sein. Seit dem 1. Juli gilt die Pflicht, Elektronikhändler müssen Smartphones und Tablets mit einem Energieetikett versehen. Doch die Umsetzung hapert gewaltig. Eine aktuelle Prüfung des Konsumentenschutzes zeigt, dass von 23 getesteten Online-Shops nur 12 die neuen Vorgaben komplett erfüllen. Auch in den Geschäften vor Ort fehlen oft wichtige Details zu Akkus oder zur Reparierbarkeit. Während manche Anbieter die Kritik zurückweisen, zeigen sich große Händler wie Digitec, Galaxus und die Post einsichtig. Sie räumen Fehler ein und versprechen rasche Nachbesserungen. Das waren die Nachrichten, jetzt das Wetter mit Kenny.
1: In Vaduz liegen die Temperaturen aktuell bei rund 20 Grad. Der heutige Bereich reicht von etwa 12 bis 27 Grad. Ein strahlend blauer Himmel begleitet uns, denn die Sonne zeigt sich nahezu ungetrübt. Das sorgt für einen durchweg freundlichen und wunderbar sommerlichen Wettereindruck im gesamten Rheintal. Am Samstag wird es mit 15 bis 30 Grad noch etwas wärmer und hochsommerlich. Nach viel Sonnenschein bringen dichte Wolken am Abend jedoch teils kräftige Gewitter mit sich. Der Sonntag präsentiert sich dann spürbar kühler und deutlich wechselhafter. Bei 18 bis 25 Grad dominieren oft Regenwolken das Himmelsbild. Nur über die Mittagszeit blinzelt ab und zu die Sonne durch.
2: Ein Blick auf den Verkehr in und um Liechtenstein. In Vaduz musst du mit 2 Straßensperrungen rechnen. Die Postgass ist wegen einer Baustelle gesperrt. Die Sperrung erstreckt sich über weniger als einen halben Kilometer. Die St. Florinsgasse ist über die Eulestraße wegen einer Baustelle gesperrt. Auch hier erstreckt sich die Sperrung über weniger als einen halben Kilometer. Gute Fahrt euch allen!
3: Die belebte Energie dieses Freitags weicht nun einer wunderbaren Ruhe. Genau die richtige Atmosphäre für Durch die Nacht auf Radio Vaterland. Melodische Gelassenheit übernimmt das Kommando. Direkt zum Start mit Daft Punk und One More Time im PD 2024 Refresher.

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1: KI News, die Stimme von Niki Stettler am

Mikrofon Hallo. Die Schweiz leidet weiter unter extremer Trockenheit und Mitte nächster Woche droht bereits die nächste Hitzewelle. Ab Dienstag klettern die Temperaturen auf über 30 Grad. Gegen Ende der Woche sind Spitzenwerte von 35 bis 38 Grad möglich. Lokal könnten sogar Rekorde von über 40 Grad fallen. Kurze Gewitter am Wochenende bringen keine Entspannung für die ausgedörrten Böden. Auch die Pegel vieler Flüsse und Seen bleiben ungewöhnlich tief. Das Bundesamt für Umwelt rechnet mit einer weiteren Verschärfung der Lage. Ein Blitzeinschlag in den Walliser Alpen hat vergangene Woche 97 Schwarznasenschafe getötet. Das Unglück ereignete sich auf der Alp Eggerhorn im Binntal. Die Tiere waren in einem Nachtpferch eingesperrt, der sie eigentlich vor Wolfsangriffen bewahren sollte. Rund 80 Schafe überlebten das Gewitter. Der Vorfall entfacht nun eine Debatte. Züchter bemängeln, dass die Herden durch das enge Zusammenpferchen bei Unwettern schutzlos sind. Wolfsschützer halten dagegen, dass die geschützten Pferche die allgemeine Sterblichkeit der Tiere auf den Alpen massiv verringern. Soweit das Aktuellste.

0: Es ist 23 Uhr. Die Stimme von Niki Stettler für die KI News. Legen wir los. Hallo. US-Präsident Donald Trump verhängt neue Strafzölle gegen 60 Handelspartner. Die Abgaben von 10-12,5% treffen auch die liechtensteinische Wirtschaft, obwohl das Fürstentum nicht direkt auf der Sanktionsliste steht. Grund ist die enge Verflechtung mit der Schweiz und der Europäischen Union. Viele heimische Unternehmen produzieren im angrenzenden Ausland und exportieren von dort in die Vereinigten Staaten. Wie stark die Maßnahmen den Wirtschaftsstandort Liechtenstein genau belasten, analysiert derzeit eine eigens eingerichtete Taskforce. Nach den verheerenden Erdbeben in Venezuela leistet das Hilfswerk Kirche in Not Schweiz Liechtenstein umgehend Soforthilfe. 100.000 Franken fließen direkt in das Krisengebiet. Mit diesem Geld werden lebenswichtige Güter wie Trinkwasser, Lebensmittel und Notunterkünfte finanziert. Pfarreien und Klöster vor Ort kümmern sich als erste Anlaufstellen um unzählige Obdachlose. Die Spende sichert zudem die psychologische Betreuung der traumatisierten Opfer. Angesichts der enormen Zerstörung bleibt weitere Unterstützung für die Menschen in Venezuela allerdings zwingend notwendig. Das Vorzeigeprojekt für die lokale Energiewende in Triesen ist gescheitert. Auf dem Parkplatz der Gemeindeverwaltung wird derzeit die erste liechtensteinische Kleinbiogasanlage abgebaut. Seit gestern rollen Schwerlasttransporter, um die bis zu 25 Tonnen schweren Bauteile abzutransportieren. Das ökologische Pilotprojekt scheiterte nicht an der Technik, sondern am massiven Widerstand der Nachbarschaft. Anwohner klagten über nächtliches Brummen und penetrante Gerüche im Wohngebiet. Bis Mitte August soll der Platz wieder vollständig geräumt sein. Seit dem 1. Juli gilt die Pflicht, Elektronikhändler müssen Smartphones und Tablets mit einem Energieetikett versehen. Doch die Umsetzung hapert gewaltig. Eine aktuelle Prüfung des Konsumentenschutzes zeigt, dass von 23 getesteten Online-Shops nur 12 die neuen Vorgaben komplett erfüllen. Auch in den Geschäften vor Ort fehlen oft wichtige Details zu Akkus oder zur Reparierbarkeit. Während manche Anbieter die Kritik zurückweisen, zeigen sich große Händler wie Digitec, Galaxus und die Post einsichtig. Sie räumen Fehler ein und versprechen rasche Nachbesserungen. Das war das Neueste aus der Nachrichtenredaktion. Kenny, was sagt das Wetter?
1: In Vaduz liegen die Temperaturen aktuell bei rund 20 Grad. Der heutige Bereich reicht von etwa 12 bis 27 Grad. Wir erwarten heute strahlenden Sonnenschein und einen fast wolkenlosen Himmel über dem Rheintal. Das sorgt für einen rundum freundlichen und ruhigen Wettereindruck. Am Samstag wird es mit 15 bis 30 Grad noch einmal richtig hochsommerlich warm und sonnig. Gegen Abend können dann allerdings aus Südwesten teils kräftige Gewitter aufziehen. Der Sonntag bringt bei 18 bis 25 Grad eine etwas kühlere Wetterlage. Es dominieren dichtere Wolken und es muss immer wieder mit Regenschauern gerechnet werden, auch wenn sich die Sonne zwischendurch kurz blicken lässt.
2: Werfen wir einen Blick auf den Verkehr in und um Liechtenstein.
3: Für euch in Vaduz. Auf der Postgasse ist die Strecke auf weniger als einen halben Kilometer wegen einer Baustelle vollständig gesperrt. Ebenfalls gesperrt ist die St. Florinsgasse in Vaduz. Hier ist auf weniger als einen halben Kilometer über die Eulestraße wegen einer Baustelle keine Durchfahrt möglich. Gute Fahrt euch allen!
4: Die lebhafte Energie des Freitags weicht langsam einer angenehmen Stille im ganzen Land. 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Melodische Klänge für entspannte Stunden liegen in der Luft. Den passenden Rhythmus dazu bringen jetzt Hall & Oates mit Maneater. Oh, yeah.

0: Hallo aus der Redaktion, hier sind die KI-News mit der Stimme von Niki Stettler. US-Präsident Donald Trump verhängt neue Strafzölle gegen 60 Handelspartner. Die Abgaben von 10-12,5% treffen auch die liechtensteinische Wirtschaft, obwohl das Fürstentum nicht direkt auf der Sanktionsliste steht. Grund ist die enge Verflechtung mit der Schweiz und der Europäischen Union. Viele heimische Unternehmen produzieren im angrenzenden Ausland und exportieren von dort in die Vereinigten Staaten. Wie stark die Maßnahmen den Wirtschaftsstandort Liechtenstein genau belasten, analysiert derzeit eine eigens eingerichtete Taskforce. Nach den verheerenden Erdbeben in Venezuela leistet das Hilfswerk Kirche in Not Schweiz Liechtenstein umgehend Soforthilfe. 100.000 Franken fließen direkt in das Krisengebiet. Mit diesem Geld werden lebenswichtige Güter wie Trinkwasser, Lebensmittel und Notunterkünfte finanziert. Pfarreien und Klöster vor Ort kümmern sich als erste Anlaufstellen um unzählige Obdachlose. Die Spende sichert zudem die psychologische Betreuung der traumatisierten Opfer. Angesichts der enormen Zerstörung bleibt weitere Unterstützung für die Menschen in Venezuela allerdings zwingend notwendig. Das Vorzeigeprojekt für die lokale Energiewende in Triesen ist gescheitert. Auf dem Parkplatz der Gemeindeverwaltung wird derzeit die erste liechtensteinische Kleinbiogasanlage abgebaut. Seit gestern rollen Schwerlasttransporter, um die bis zu 25 Tonnen schweren Bauteile abzutransportieren. Das ökologische Pilotprojekt scheiterte nicht an der Technik, sondern am massiven Widerstand der Nachbarschaft. Anwohner klagten über nächtliches Brummen und penetrante Gerüche im Wohngebiet. Bis Mitte August soll der Platz wieder vollständig geräumt sein. Seit dem 1. Juli gilt die Pflicht, Elektronikhändler müssen Smartphones und Tablets mit einem Energieetikett versehen. Doch die Umsetzung hapert gewaltig. Eine aktuelle Prüfung des Konsumentenschutzes zeigt, dass von 23 getesteten Online-Shops nur 12 die neuen Vorgaben komplett erfüllen. Auch in den Geschäften vor Ort fehlen oft wichtige Details zu Akkus oder zur Reparierbarkeit. Während manche Anbieter die Kritik zurückweisen, zeigen sich große Händler wie Digitec, Galaxus und die Post einsichtig. Sie räumen Fehler ein und versprechen rasche Nachbesserungen.
1: Am Sonntag überwiegend wolkig bis trüb, stellenweise leichter Regen oder Nieselregen, vor allem von Nordwesten bis Südosten, Lichtblicke am ehesten im Osten, nachmittags auch im Westen, Höchstwerte 4-14 Grad, Wind meist schwach aus Westen, zeitweise mäßig mit frischen Böen im Westen, in der Nacht gebietsweise Regen, lokal Nebel, Tiefstwerte 3-8 Grad, im Schwarzwald und Allgäu um 1 Grad, Montag neblig trüb mit Nieselregen 5-13 Grad, Dienstag öfter Regen 6-15 Grad.
2: Ein Blick auf den Verkehr in und um Liechtenstein. Wenn du in Vaduz unterwegs bist, die Postgasse ist wegen einer Baustelle komplett gesperrt, auf einer Länge von weniger als einem halben Kilometer. Auch die St. Florinsgasse ist wegen einer Baustelle gesperrt. Betroffen ist der Bereich über die Eulestrasse, ebenfalls auf einer Länge von weniger als einem halben Kilometer. Fahrt vorsichtig und gute Fahrt euch allen!

0: schon 1 Uhr. Die neuesten Entwicklungen kompakt zusammengefasst, KI News mit der Stimme von Niki Stettler. US-Präsident Donald Trump verhängt neue Strafzölle gegen 60 Handelspartner. Die Abgaben von 10-12,5% treffen auch die liechtensteinische Wirtschaft, obwohl das Fürstentum nicht direkt auf der Sanktionsliste steht. Grund ist die enge Verflechtung mit der Schweiz und der Europäischen Union. Viele heimische Unternehmen produzieren im angrenzenden Ausland und exportieren von dort in die Vereinigten Staaten. Wie stark die Maßnahmen den Wirtschaftsstandort Liechtenstein genau belasten, analysiert derzeit eine eigens eingerichtete Taskforce. Nach den verheerenden Erdbeben in Venezuela leistet das Hilfswerk Kirche in Not Schweiz Liechtenstein umgehend Soforthilfe. 100.000 Franken fließen direkt in das Krisengebiet. Mit diesem Geld werden lebenswichtige Güter wie Trinkwasser, Lebensmittel und Notunterkünfte finanziert. Pfarreien und Klöster vor Ort kümmern sich als erste Anlaufstellen um unzählige Obdachlose. Die Spende sichert zudem die psychologische Betreuung der traumatisierten Opfer. Angesichts der enormen Zerstörung bleibt weitere Unterstützung für die Menschen in Venezuela allerdings zwingend notwendig. Das Vorzeigeprojekt für die lokale Energiewende in Triesen ist gescheitert. Auf dem Parkplatz der Gemeindeverwaltung wird derzeit die erste liechtensteinische Kleinbiogasanlage abgebaut. Seit gestern rollen Schwerlasttransporter, um die bis zu 25 Tonnen schweren Bauteile abzutransportieren. Das ökologische Pilotprojekt scheiterte nicht an der Technik, sondern am massiven Widerstand der Nachbarschaft. Anwohner klagten über nächtliches Brummen und penetrante Gerüche im Wohngebiet. Bis Mitte August soll der Platz wieder vollständig geräumt sein. Seit dem 1. Juli gilt die Pflicht, Elektronikhändler müssen Smartphones und Tablets mit einem Energieetikett versehen. Doch die Umsetzung hapert gewaltig. Eine aktuelle Prüfung des Konsumentenschutzes zeigt, dass von 23 getesteten Online-Shops nur 12 die neuen Vorgaben komplett erfüllen. Auch in den Geschäften vor Ort fehlen oft wichtige Details zu Akkus oder zur Reparierbarkeit. Während manche Anbieter die Kritik zurückweisen, zeigen sich große Händler wie Digitec, Galaxus und die Post einsichtig. Sie räumen Fehler ein und versprechen rasche Nachbesserungen.
1: Am Sonntag überwiegend wolkig bis trüb, stellenweise leichter Regen oder Nieselregen, vor allem von Nordwesten bis Südosten, Lichtblicke am ehesten im Osten, nachmittags auch im Westen, Höchstwerte 4-14 Grad, Wind meist schwach aus Westen, zeitweise mäßig mit frischen Böen im Westen, in der Nacht gebietsweise Regen, lokal Nebel, Tiefstwerte 3-8 Grad, im Schwarzwald und Allgäu um 1 Grad, Montag neblig trüb mit Nieselregen 5-13 Grad, Dienstag öfter Regen 6-15 Grad.
2: Werfen wir einen Blick auf den Verkehr in und um Liechtenstein. Fahr nicht über die Postgasse in Vaduz. Sie ist wegen einer Baustelle komplett gesperrt. Die Sperrung betrifft eine Strecke von weniger als einem

0: halben Kilometer. Auch die St. Florinsgasse in Vaduz ist wegen einer Baustelle komplett gesperrt. Die Sperrung betrifft den Abschnitt über die Eulesstraße und umfasst ebenfalls eine Strecke von weniger als einem halben Kilometer. Gute Fahrt euch allen!
1: Gotcha.

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0: schon 2 Uhr. Sie hören die Stimme von Niki Stettler mit den aktuellen KI-News. Hallo. US-Präsident Donald Trump verhängt neue Strafzölle gegen 60 Handelspartner. Die Abgaben von 10-12,5% treffen auch die liechtensteinische Wirtschaft, obwohl das Fürstentum nicht direkt auf der Sanktionsliste steht. Grund ist die enge Verflechtung mit der Schweiz und der Europäischen Union. Viele heimische Unternehmen produzieren im angrenzenden Ausland und exportieren von dort in die Vereinigten Staaten. Wie stark die Maßnahmen den Wirtschaftsstandort Liechtenstein genau belasten, analysiert derzeit eine eigens eingerichtete Taskforce. Nach den verheerenden Erdbeben in Venezuela leistet das Hilfswerk Kirche in Not Schweiz-Liechtenstein umgehend Soforthilfe. 100.000 Franken fließen direkt in das Krisengebiet. Mit diesem Geld werden lebenswichtige Güter wie Trinkwasser, Lebensmittel und Notunterkünfte finanziert. Pfarreien und Klöster vor Ort kümmern sich als erste Anlaufstellen um unzählige Obdachlose. Die Spende sichert zudem die psychologische Betreuung der traumatisierten Opfer. Angesichts der enormen Zerstörung bleibt weitere Unterstützung für die Menschen in Venezuela allerdings zwingend notwendig. Das Vorzeigeprojekt für die lokale Energiewende in Triesen ist gescheitert. Auf dem Parkplatz der Gemeindeverwaltung wird derzeit die erste liechtensteinische Kleinbiogasanlage abgebaut. Seit gestern rollen Schwerlasttransporter, um die bis zu 25 Tonnen schweren Bauteile abzutransportieren. Das ökologische Pilotprojekt scheiterte nicht an der Technik, sondern am massiven Widerstand der Nachbarschaft. Anwohner klagten über nächtliches Brummen und penetrante Gerüche im Wohngebiet. Bis Mitte August soll der Platz wieder vollständig geräumt sein. Seit dem 1. Juli gilt die Pflicht, Elektronikhändler müssen Smartphones und Tablets mit einem Energieetikett versehen. Doch die Umsetzung hapert gewaltig. Eine aktuelle Prüfung des Konsumentenschutzes zeigt, dass von 23 getesteten Online-Shops nur 12 die neuen Vorgaben komplett erfüllen. Auch in den Geschäften vor Ort fehlen oft wichtige Details zu Akkus oder zur Reparierbarkeit. Während manche Anbieter die Kritik zurückweisen, zeigen sich große Händler wie Digitec, Galaxus und die Post einsichtig. Sie räumen Fehler ein und versprechen rasche Nachbesserungen.
1: Am Sonntag überwiegend wolkig bis trüb, stellenweise leichter Regen oder Nieselregen, vor allem von Nordwesten bis Südosten, Lichtblicke am ehesten im Osten, nachmittags auch im Westen, Höchstwerte 4-14 Grad, Wind meist schwach aus Westen, zeitweise mäßig mit frischen Böen im Westen, in der Nacht gebietsweise Regen, lokal Nebel, Tiefstwerte 3-8 Grad, im Schwarzwald und Allgäu um 1 Grad, Montag neblig trüb mit Nieselregen 5-13 Grad, Dienstag öfter Regen 6-15 Grad.
2: Werfen wir einen Blick auf den Verkehr in und um Liechtenstein. Auf der Postgasse in Vaduz musst du mit einer vollständigen Sperrung wegen einer Baustelle rechnen. Die Sperrung erstreckt sich über weniger als einen halben Kilometer. Auf der St. Florinsgasse in Vaduz über die Eulerstraße ist die Straße ebenfalls vollständig gesperrt wegen einer Baustelle und reicht über weniger als einen halben Kilometer. Gute Fahrt euch allen!